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1: Ich bin Thomas Brock. Rekordweltmeister Brasilien ist mit einem Unentschieden in die Fußball-WM gestartet. Die Brasilianer trennten sich in New Jersey von Marokko 1:1. Zuvor hatte die Schweiz eine große Enttäuschung erlebt. Gegen den krassen Außenseiter Katar kamen die Schweizer in San Francisco ebenfalls nicht über ein 1:1 hinaus. Entsprechend frustriert war Torwart Gregor Kobel. Der Keeper von Borussia Dortmund sagte im ZDF:
2: Extrem bitter, auf jeden Fall. Ist nicht der Start, den wir uns gewünscht haben, auf gar keinen Fall. Auch das Spiel heute, so wie es gelaufen ist, ist sehr schade, natürlich. Aber muss man akzeptieren jetzt und damit umgehen. Und vielleicht gut, dass es im ersten Spiel passiert ist.
1: Der Schweizer Torhüter Kobel. Das deutsche Team startet heute Abend ins Turnier. Um 19 Uhr spielt die DFB-Auswahl in Houston gegen WM-Neuling Curaçao. Im Konflikt mit dem Iran wollen die USA nach Angaben von Präsident Trump heute eine erste Vereinbarung unterzeichnen und damit an Trumps 80. Geburtstag. Unmittelbar nach der Unterzeichnung solle die Straße von Hormuz wieder geöffnet werden, schrieb Trump auf seiner Online-Plattform Truth Social. Er machte dabei weder Angaben dazu, wie und wo die Vereinbarung unterzeichnet werden soll, noch von wem genau. Die Vereinbarung soll auch noch keine langfristige Lösung sein, die muss weiter verhandelt werden. Rund 3 Monate vor wichtigen Landtagswahlen in Ostdeutschland warnen mehrere führende CDU-Politiker ihre Partei vor einer Zusammenarbeit mit der AfD. In dem Moment, in dem die CDU der AfD die Hand reiche, sei sie kaputt, sagte der Vorsitzende des Arbeitnehmerflügels der Partei Radke der Frankfurter Allgemeinen Sonntagszeitung.
3: Auch der Hamburger CDU-Vorsitzende Thering warnt vor jeder Form der Zusammenarbeit. Sollte es nach den Wahlen im September dazu kommen, erwartet er massive Verwerfungen in der Partei. Das wäre der Anfang vom Ende, so Thering wörtlich. Die CDU schließt per Parteitagsbeschluss eine Zusammenarbeit mit AfD und Linken aus. In Sachsen-Anhalt und Mecklenburg-Vorpommern liegt die AfD in Umfragen allerdings klar vorn. NRW-Innenminister Reul bezeichnete die AfD als, Zitat, größte Gefahr für unsere Demokratie. David Riemer, Nachrichtenredaktion.
1: Mit einem Motorschaden ist eine Fähre vor Helgoland manövrierunfähig in der Nordsee getrieben. Die 60 Passagiere an Bord blieben unverletzt. Das Schiff wurde zuerst nach Helgoland geschleppt, dort gelang es aber nicht anzulegen. Deshalb musste die Fähre zurück ans Festland geschleppt werden. Am späten Abend erreichte das Schiff dann Cuxhaven. Zum Wetter, die aktuelle Vorhersage des Deutschen Wetterdienstes. Heute im Norden und Osten viele Wolken mit Schauern und einzelnen Gewittern. Auch in der Mitte und an den Alpen wolkig, aber meist trocken. Im Süden zeigt sich häufiger die Sonne. Die Höchstwerte erreichen 18 bis 26 Grad. Morgen zum Wochenstart dann vom Norden bis zur Mitte weiter viele Wolken mit einzelnen Schauern. Im Süden oft sonnig bei ähnlichen Temperaturen.
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4: Achtung auf der A66 Wiesbaden Richtung Frankfurt. Zwischen Wiesbaden-Mainzer Straße und Wiesbaden-Erbenheim befindet sich eine Person auf der Fahrbahn. Bitte fahrt hier besonders vorsichtig.
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4: Ich bin Thomas Brock. US-Präsident Trump hat für heute ein Abkommen im Iran-Krieg angekündigt. Er machte allerdings keine Angaben dazu, wie und wo die Vereinbarung unterzeichnet werden soll.
5: Eine erste Übereinkunft mit dem Iran unterzeichnet heute an seinem 80. Geburtstag. Das hat US-Präsident Trump in Aussicht gestellt. Auch Pakistan spricht davon, das Rahmenabkommen soll elektronisch unterzeichnet werden, heißt es von dem Vermittler. Doch worum geht es eigentlich? Das Abkommen soll dazu führen, dass die Straße von Hormuz wieder geöffnet wird. Laut US-Medien soll es die Waffenruhe um 60 Tage verlängern. Ein Zeitrahmen, in dem es dann vertiefte Gespräche geben soll, etwa über das iranische Atomprogramm. Aus Washington, Franziska Spieker.
4: Die Schweizer stimmen heute über eine Obergrenze für die Bevölkerung ab. Die wählerstärkste Partei, die SVP, will die Zuwanderung begrenzen. Die Bevölkerungszahl soll bis 2050 bei 10 Millionen Einwohnern gedeckelt werden. Zurzeit leben etwa 9,1 Millionen Menschen in der Schweiz, darunter 340.000 Deutsche. Wird die Initiative angenommen, müsste ab 9,5 Millionen Einwohnern die Asylvergabe und der Familiennachzug eingeschränkt werden. Die Auszählung beginnt um 12 Uhr. Es wird mit einem knappen Ergebnis gerechnet. Vor Helgoland ist eine Fähre manövrierunfähig in der Nordsee getrieben. An Bord waren rund 60 Menschen. Ein Seenotrettungskreuzer machte sich auf den Weg, um zu helfen.
6: 5 Kilometer war ihr Ziel Helgoland noch entfernt. Da fiel der Motor der Fähre aus. Warum ist noch unklar? Die Passagiere an Bord blieben unverletzt, aber aus ihren Ausflugsplänen wurde nichts. Ein Seenotkreuzer der Deutschen Gesellschaft zur Rettung Schiffbrüchiger schleppte die Funny Girl nach Helgoland. Dort klappte es aber nicht anzulegen. Deshalb musste die Fähre samt Passagieren weiter in Richtung Cuxhaven geschleppt werden. Eigentlich pendelt das Schiff zwischen Büsum und Helgoland. Bevor das wieder möglich ist, muss es repariert werden. Jan-Henner Reitzer, Nachrichtenredaktion.
4: Rekordweltmeister Brasilien ist mit einem Unentschieden in die Fußball-WM gestartet. Die Brasilianer trennten sich in New Jersey von Marokko 1:1. Zuvor hatte die Schweiz eine große Enttäuschung erlebt. Gegen den krassen Außenseiter Katar kamen die Schweizer in San Francisco ebenfalls nicht über ein 1:1 hinaus. Das deutsche Team startet dann heute Abend ins Turnier. Um 19 Uhr spielt die DFB-Auswahl in Houston gegen WM-Neuling Curaçao. Zum Wetter, die aktuelle Vorhersage des Deutschen Wetterdienstes. Heute im Norden und Osten viele Wolken mit Schauern und einzelnen Gewittern. Auch in der Mitte und an den Alpen wolkig, aber meist trocken. Im Süden zeigt sich häufiger die Sonne. Die Höchstwerte erreichen 18 bis 26 Grad. Morgen zum Wochenstart dann vom Norden bis zur Mitte weiter viele Wolken mit einzelnen Schauern. Im Süden oft sonnig bei ähnlichen Temperaturen.
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7: Uns liegen zurzeit keine Meldungen über Verkehrsstörungen vor. Wir wünschen euch auch weiterhin eine gute Fahrt.
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1: Ich bin Thomas Brott. Rekordweltmeister Brasilien ist mit einem Unentschieden in die Fußball-WM gestartet. Die Brasilianer trennten sich in New Jersey von Marokko 1:1. Zuvor hatte die Schweiz eine große Enttäuschung erlebt. Gegen den krassen Außenseiter Katar kamen die Schweizer in San Francisco ebenfalls nicht über ein 1:1 hinaus. Das deutsche Team startet dann heute Abend ins Turnier. Um 19 Uhr spielt die DFB-Auswahl in Houston gegen WM-Neuling Curaçao. US-Präsident Trump hat für heute ein Abkommen im Iran-Krieg angekündigt. Er machte allerdings keine Angaben dazu, wie und wo die Vereinbarung unterzeichnet werden soll. Aus dem Iran gibt es dazu bislang keine Reaktion.
2: Pakistan hat wochenlang zwischen den USA und dem Iran vermittelt. Wie genau die Einigung in dem Konflikt nun gelungen ist, ist nach jetzigem Stand aber noch unklar. Gleich nachdem das Abkommen unterzeichnet ist, werde die Straße von Hormuz wieder geöffnet, hat US-Präsident Trump angekündigt. Wichtig für die Wirtschaft, denn durch die Blockade hängen viele Waren fest und haben sich verteuert. Auch die Spritpreise dürften bald wieder sinken, wenn die wichtige Handelsroute wieder frei ist. Lea Matschulat, Redaktion.
1: Heute stimmt die Schweiz über eine Begrenzung der Migration ab. Die rechte Partei SVP will verhindern, dass die Bevölkerungszahl in der Schweiz durch Zuwanderung vor dem Jahr 2050 auf über 10 Millionen steigt. Zurzeit liegt sie bei etwas über 9 Millionen.
3: Die rechtskonservative Schweizerische Volkspartei versucht seit Jahren per Volksabstimmung die Zahl der Ausländer im Land zu begrenzen. Sehr erfolgreich war sie nicht. Dieses Mal ist die Sache neutraler formuliert. Es soll eine Bevölkerungsobergrenze von 10 Millionen geben. Bevor das erreicht ist, sollen Asyl- und Familiennachzug eingeschränkt werden und wenn das nicht reicht, auch die Freizügigkeit für Europäer. Dann wäre es auch für Deutsche deutlich schwerer, zum Leben und Arbeiten in die Schweiz zu ziehen. Aus Genf, Christiane Ulrich.
1: Nach rund 10,5 Monaten Generalsanierung wird die Bahnstrecke Berlin-Hamburg heute wieder freigegeben. Um 5.34 Uhr soll am Hamburger Hauptbahnhof ein erster Fernverkehrszug Richtung Berlin starten. Schon früher sind Regionalzüge unterwegs. Die Bahn hat unter anderem Gleise, Weichen und Signale ausgetauscht. Außerdem wurden viele Bahnhöfe modernisiert. Zum Wetter, die aktuelle Vorhersage des Deutschen Wetterdienstes. Heute im Norden und Osten viele Wolken mit Schauern und einzelnen Gewittern. Auch in der Mitte und an den Alpen wolkig, aber meist trocken. Im Süden zeigt sich häufiger die Sonne. Die Höchstwerte erreichen 18 bis 26 Grad. Morgen zum Wochenstart dann vom Norden bis zur Mitte weiter viele Wolken mit einzelnen Schauern. Im Süden oft sonnig bei ähnlichen Temperaturen.
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4: Achtung, auf der A661 Oberursel-Egelsbach. Zwischen Offenbach-Taunusring und Offenbacher Kreuz befinden sich 2 Personen auf der Fahrbahn. Bitte fahrt hier besonders vorsichtig.
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1: Tiffany Harris mit Vertigo.
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3: Ich bin Katrin Müller. US-Präsident Donald Trump hat für heute ein Abkommen im Irankrieg angekündigt. Er machte allerdings keine Angaben dazu, wie und wo die Vereinbarung unterzeichnet werden soll.
4: Eine erste Übereinkunft mit dem Iran unterzeichnet heute an seinem 80. Geburtstag. Das hat US-Präsident Trump in Aussicht gestellt. Auch Pakistan spricht davon, das Rahmenabkommen soll elektronisch unterzeichnet werden, heißt es von dem Vermittler. Doch worum geht es eigentlich? Das Abkommen soll dazu führen, dass die Straße von Hormuz wieder geöffnet wird. Laut US-Medien soll es die Waffenruhe um 60 Tage verlängern. Ein Zeitrahmen, in dem es dann vertiefte Gespräche geben soll, etwa über das iranische Atomprogramm. Aus Washington, Franziska Spieker.
3: Die Schweizer stimmen heute über eine Obergrenze für die Bevölkerung ab. Die wählerstärkste Partei, die SVP, will die Zuwanderung begrenzen. Die Bevölkerungszahl soll bis 2050 bei 10 Millionen Einwohnern gedeckelt werden. Zurzeit leben etwa 9 Millionen Menschen in der Schweiz, darunter 340.000 Deutsche. Wird die Initiative angenommen, müsste ab 9,5 Millionen Einwohnern die Asylvergabe unter Familiennachzug eingeschränkt werden. In Deutschland werden im Jahr mehr als 3 Millionen Blutspenden benötigt, zum Beispiel für Unfallopfer oder für die Behandlung von Krebserkrankungen. Immer wieder wird vor Versorgungslücken gewarnt. Der heutige Weltblutspendetag soll auf die Bedeutung von Blutspenden aufmerksam machen.
5: Mit einer einzigen Blutspende kann eine Spenderin bis zu 3 Menschen helfen, sagt das Rote Kreuz. Und das hat auch Vorteile für die Spenderin. Regelmäßige Spenden kann Bluthochdruck senken. Außerdem wird vor jeder Spende die eigene Gesundheit über die Blutwerte gecheckt. Dennoch sinkt vor allem im Sommer durch Urlaubs- und Ferienzeiten die Spendebereitschaft und Blutkonserven werden häufig knapp. Gerade dann ist es besonders wichtig, Blut zu spenden. In nur rund 10 Minuten kann man so Leben retten. Julian Degler, Nachrichtenredaktion.
3: Zum Fußball. Rekordweltmeister Brasilien ist mit einem Unentschieden in die Fußball-WM gestartet. Die Brasilianer trennten sich von Marokko 1:1. Zuvor kam die Schweiz gegen den krassen Außenseiter Katar ebenfalls nicht über ein 1:1 hinaus. Und Schottland setzte sich gegen Haiti mit 1:0 durch. Das deutsche Team startet dann heute Abend ins Turnier. Um 19 Uhr spielt die DFB-Auswahl in Houston gegen WM-Neuling Curaçao.
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6: Guten Morgen. Ja, heute ist es so eine Mischung. Also nachher, wenn dann die Sonne rauskommt, dann ist es so abwechselnd, mal bewölkt, mal ein bisschen Sonne. Und nördlich des Mains kann es örtlich auch den ein oder anderen Schauer geben und das bei 17 bis 22 Grad maximal. Der FFH-Verkehrsservice aktuell um 6:02 habe ich keine Meldungen über Verkehrsstörungen. Kommt gut und sicher an.
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6: Es ist ja noch so früh, ne, heute am Morgen. Und es ist vor allem, wenn ihr vielleicht das Fenster schon mal aufgemacht habt, noch so super, super angenehm. Wir freuen uns ja auf das heiße Wetter nächste Woche, aber dann werden die Nächte wahrscheinlich auch ein bisschen heißer. Von daher genießen wir jetzt noch den frischen Wind, die frische Luft, ein bisschen um die Nase, so früh morgens um 6:02. Und ich freue mich sehr, dass ihr schon eingeschaltet habt und ich bei euch mit dabei sein darf. Ich meine, ja, vielleicht gerade so beim Aufstehen noch ganz müde. Ich bin auf jeden Fall bei euch. Und auch wenn ihr euch schon die Nacht um die Ohren geschlagen habt, weil ihr, weiß ich nicht, Fußball geguckt habt oder eben arbeiten seid. Ich bin da, freue mich, mit euch in den Morgen reinzustarten. Jetzt mit Ed Sheeran.
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0: lauschen. Guten Morgen hier mit FFH Kreuz und Quer. Ja, für die einen ist das einfach nur Lärm. Und für die anderen Musik in den Ohren, schwere Motorräder. Ja, für die Jesus Biker gehören die fest zu ihrer Identität. Denn die Gruppe, ja, die sind ja auf ihren Motorrädern unterwegs. Im beschaulichen Schafheim sind sie zu Hause. Und von dort haben sie sich auf dem Bike vorgestern in Richtung Wien auf große Tour gemacht, auf einen sogenannten Peace Ride für einen guten Zweck. Touren, die für Jesus Biker Gründer Thomas Draxler weit mehr sind als nur gemeinsame Motorradausflüge.
1: Ist natürlich ein tolles Gruppenerlebnis. Wir als Jesus Biker, wir haben da auch Herausforderungen, wir haben eine lange Fahrt, wir werden müde, es regnet vielleicht, es schweißt uns aber zusammen, ja. Wir beten zusammen, wir haben jeden Tag einen Gottesdienst und wir kommen als gestärkte Gemeinschaft wieder in unseren Alltag zurück.
0: Ja, und hinter der Tour steckt noch mehr. Wie schon bei vorherigen Peace Rides nach Rom soll es eben auch diesmal wieder einen guten Zweck geben. Eine Harley soll von einem Promi signiert und anschließend dann für den guten Zweck versteigert werden. Und wer das ist, wer auf der Harley diesmal unterschreibt, das hört ihr gleich. Ich habe schon mal so einen kleinen Tipp, vielleicht kommt ihr drauf. Es ist ein sehr starker Mann, der auch schon politisch sehr aktiv war. Und wenn ihr nicht so lange warten wollt, jetzt Imagine Dragons und alle Farben habe ich für euch. Und das jetzt schon wissen möchtet, um welchen Mann es sich, um welchen Promi es sich handelt, dann klickt mal rein ins Video zu den Jesus Bikern. Das gibt's auf ffh.de und in unserer App. Guten Morgen.

0: Guten Morgen, schön, dass ihr heute früh mit dabei seid hier bei FFH Kreuz und Quer. Diese Biker hier, die sind nicht furchteinflößend, sondern die sind für den guten Zweck auf ihren Motorrädern unterwegs. Die Jesus Biker aus Schafheim. Und diesmal mit einem E-Motorrad im Gepäck. Das wird von einem Promi signiert und dann versteigert. Und diesmal von niemand Geringerem als Arnold Schwarzenegger. Bereits zum dritten Mal wollen die Jesus Biker mit ihrer besonderen Aktion Spenden sammeln, sagt Gründer Thomas Draxler.
1: Unser Motto ist beten, biken, Gutes tun. Das Wort allein genügt nicht, sondern wir wollen auch gute Dinge machen. Und wir haben jetzt gesehen, dass wir ganz gut Geld generieren können. Bei Papst Franziskus und bei Papst Leo, da hatten wir 130.000. Und jetzt wollen wir einfach nochmal ein Motorrad bringen an einen Prominenten. Und haben gesagt, ja, wir müssen auch für Gottes Schöpfung ein bisschen ein Zeichen setzen. Deshalb dieses E-Motorrad, das jetzt bei Arnold Schwarzenegger landet.
0: Ja, vielleicht würde man bei Arnold Schwarzenegger oder hätten viele vielleicht irgendwie an so eine laute, klassische Harley gedacht und nicht an ein Elektromotorrad. Doch Klimaschutz ist für den früheren Terminator eine echte Herzensangelegenheit.
1: Der macht am 16. Juni die Klimakonferenz und da sind wir uns einig geworden, da bringen wir mal ein klimaneutrales Bike, was wir basteln. Das ist eine Harley Davidson, ein E-Bike, das veredeln wir.
0: Schöne Aktion auf jeden Fall. Und die Elektro-Harley behält Arnold Schwarzenegger dann natürlich nicht, sondern er macht sie mit seiner Unterschrift noch wertvoller. Und die Jesus-Biker versteigern das Motorrad dann für einen guten Zweck.
1: Ja, wir haben zum Beispiel den Erlös von dem Motorrad, was Papst Franziskus erbracht hat, nach Uganda gespendet. Da konnte man 1.300 Kinder retten. Dann letztes Jahr vom Papst Leo, das Geld ging nach Madagaskar. Da haben wir Kinder aus Mika-Minen rausgeholt. Und jetzt werden wir ein Klimaprojekt, auch ein Kinderprojekt, auch wieder fördern. Wahrscheinlich in Madagaskar, wo die Not sehr, sehr groß ist.
0: Sehr schönes Engagement. Die Jesus Biker sind seit Freitag unterwegs Richtung Wien. Und wie cool das aussieht, wenn die da alle mit ihren Bikes entlangfahren, das seht ihr im Video, wenn ihr mal reinklickt bei uns auf ffh.de und in unserer App. Jennifer Lopez jetzt. 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
3: Ich bin Sven Herget in Offenbach. Ja, und rund ums Stadion am Biberer, da ging es gestern ordentlich zur Sache. Ganz viel Matsch und noch mehr Frauenpower beim Muddy Angel Run. Mit dabei auch ein Team aus dem Bistum Mainz. Jana und Janina, wie waren das für euch? So einmal komplett eingesaut.
4: Also ich habe mich erstmal gar nicht richtig getraut. Ich bin da erstmal mit den Füßen nur rein und habe gedacht, ein bisschen vorsichtig über meine Schuhe, meine Hose. Aber wenn man dann mal drin ist, macht es auf jeden Fall super viel Spaß.
5: Direkt 2 Meter nach dem Start musst du durch eine Matschwasserwanne. Direkt da war man schon so nass und matschig, dass es echt nur noch gequatscht hat in den Schuhen.
3: Sie haben sich gegenseitig motiviert und über Hindernisse geholfen. Eine riesige Party, aber mit ernstem Hintergrund. Es geht um Brustkrebs, Vorsorge und Hilfe für Betroffene. Und genau darauf aufmerksam zu machen, das ist Jana und Stefania wichtig.
6: Einfach zu zeigen, man ist nicht alleine. Wir sind alle Frauen, es kann uns alle treffen, dass wir einfach zusammen dagegen ankämpfen.
7: Ja, ich meine, da geht pro Ticket eine Spende in die Organisation, in die Forschung. Das ist auch ein super wichtiger Punkt, ja. Und das finde ich dann einfach gut.
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8: Guten Morgen um 6:55. Ich habe aktuell keine Meldungen über Verkehrsstörungen. Gute und sichere Fahrt weiterhin.
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0: Faustes hier bei FFH. Schönen guten Morgen wünsche ich euch. Auf dieser Bank liegt eine leuchtend rote Decke und jeden Samstag sitzen dort Menschen, die ein offenes Ohr zum Reden haben. Auf der sogenannten Trauerbank, auf dem Friedhof steht die. Und die gibt's auf dem neuen Friedhof in Gießen und in diesem Jahr neu auch im nahegelegenen Lolla. Minke Bach von der Caritas in Gießen.
1: Die Idee war einfach auf einem Friedhof, wo in der Regel eben auch trauernde Menschen sind, die zu den Gräbern ihrer Lieben gehen, dass die eine Möglichkeit haben, über diese Trauer vielleicht mal zu reden. Und da sitzt dann jemand auf der Bank, eine ausgebildete Ehrenamtliche, die in erster Linie einfach erstmal da ist und zuhört.
0: Ehrenamtliche des ambulanten Hospizdienstes sind jeden Samstag vor Ort noch bis September. Eine von ihnen ist Sabine Heckmann. Und sie weiß, der Bedarf an so einem Angebot ist wirklich groß. Und das, worüber die Menschen sprechen wollen, das ist ganz unterschiedlich. Einige wollen auch einfach nur Gesellschaft.
2: Es darf auch alles sein. Also es gibt Trauernde, die möchten gerne alleine mit einem reden. Also wir sind immer zu zweit auf der Bank und dann geht einer einen Spaziergang machen. Dann haben wir welche, die setzen sich zu uns auf die Bank, die wollen nur zuhören, freuen sich aber, dass sie Gesellschaft haben von Menschen, die durch das Gleiche gehen, was sie gerade durchleben. Und dann haben wir auch Menschen, die erzählen wollen. Also wir geben das nicht vor, das gestalten die Trauernden und wir tragen das, soweit wir das mittragen können, eben mit.
0: Sehr wertvoll. Die Ehrenamtlichen sind immer da, egal ob die Sonne scheint, es sehr windig ist oder auch Wolken. Nur bei strömendem Regen fällt die Trauerbank dann auch mal aus. Das ist ein sehr wertvolles Angebot, das die Caritas da anbietet. Auf dem neuen Friedhof in Gießen und auf dem Friedhof in Lolla. Und die genauen Zeiten der Trauerbank, die findet ihr natürlich, wenn ihr bei uns reinklickt, auf ffh.de und in unserer App. Und übrigens auch an vielen anderen Orten bei uns in Hessen gibt es solche Trauerbänke. Guten Morgen, schönen Start in den Sonntag mit FFH und West.

0: Max Giesinger zusammen mit Michael Schulte. Einen schönen guten Morgen hier bei FFH. Pfand fürs Handy. Also ja, so wie wir das von Plastikflaschen auch kennen. Wer ein neues Handy kauft, zahlt Pfand und bekommt das Geld dann zurück, wenn ihr das Handy wieder zurückgebt. Dafür macht sich die kirchliche Hilfsorganisation Missio gerade stark. Ganz neu ist die Idee nicht. Ein Unternehmen aus Hessen macht das sogar schon. Shift heißen die, aus Wabern-Falkenberg in Nordhessen. Mitgründer Carsten Waldeck sagt, viele Handys sind leider sehr schlecht zu recyceln.
1: Deswegen ist gar nicht die Frage wichtig, machen wir möglichst schnell überall Gerätepfand oder so, sondern eher die Frage, wie gehen wir dann damit um? Ich freue mich, wenn Gerätepfand kommt. Das ist auf jeden Fall gut für den Planeten. Aber es muss eben auch gut umgesetzt werden und gut gemacht sein.
0: Ja, ein Pfandsystem wäre super, ist aber logistisch aktuell schwer umsetzbar, sagt er. Und die Handys müssten anders gebaut sein, eben so, dass sich die Einzelteile leicht ausbauen lassen und das Material wenig vermischt.
1: Ich kann natürlich einfach alles in den Hochofen schmeißen, dann kriegt man irgendwie 4 Metalle raus, maximal. Aber das ist halt nicht die beste Art, wie man recyceln kann. Da gehen ganz, ganz viele wichtige Rohstoffe verloren und das wäre halt eigentlich sehr traurig.
0: Seine Firma will es anders machen. Sie können deutlich mehr aus euren alten Handys rausholen. Und sie nehmen jetzt schon Pfand für ihre Handys, Laptops und auch andere technische Geräte, die es im Shop gibt. Und bei der Rückgabe bekommt ihr euer Pfand dann zurück. Plus das, was das Gerät noch wert ist.
1: 22 Euro, also weniger kann man nicht kriegen, wenn man uns nur Elektroschrott bringt. Aber sobald man uns was bringt, was mehr wert ist, kriegt man den echten Wert.
0: Also, aus euren zurückgebrachten Handys werden dann entweder wieder nutzbare Handys oder die Einzelteile werden verwendet und den Rest recycelt die nordhessische Firma. Bis ein allgemeines Handypfand kommt, muss aber noch viel passieren, sagt Carsten Waldeck, der Mitgründer und Geschäftsführer von Shift. Und ich finde, das ist eine spannende Sache. Und wenn ihr mehr über diese Initiative von Missio erfahren wollt, die sich für so einen Handypfand einsetzen, dann schaut doch mal rein bei uns auf ffh.de und in unserer App. Carly Rae Jepsen gibt's jetzt.

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1: Tausende beim Hessentag und das Wetter spielt mit. Polizist bei Einsatz in Göttingen angeschossen. Und das Wetter wechselnd bewölkt bis 22 Grad.
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1: Ich bin Ute Röttger. Guten Morgen. Nach dem verregneten Start hat der Hessentag in Fulda gestern bei Sonnenschein tausende Menschen angezogen. Und auch heute werden wieder viele Besucher erwartet bei einem abwechslungsreichen Programm. FFH-Reporterin Eva-Maria Lauber.
2: Die Domplatz-Arena wird heute zu einer großen Open-Air-Kirche für den ökumenischen Hessentagsgottesdienst mit rund 280 Musikern. Außerdem ist heute Tag der Polizei. Ministerpräsident Boris Rhein wird knapp 600 Polizei- und Kriminalkommissar-Anwärter vereidigen. Und natürlich gibt's auch sonst wieder unheimlich viel zu sehen und zu erleben. Zum Beispiel sind in der Fuldaaue Artisten, die mit Motorrädern in 62 Metern Höhe über ein Seil fahren. Und im Familienland gibt's jede Menge Spiel- und Bastelangebote.
1: Im Krieg zwischen dem Iran und den USA soll heute eine Vereinbarung unterzeichnet werden. Das hat US-Präsident Trump auf seiner Online-Plattform mitgeteilt. Unmittelbar nach der Unterzeichnung soll demnach die Straße von Hormuz wieder geöffnet werden. Wo das Abkommen unterzeichnet wird, verriet der US-Präsident nicht. Aus dem Iran gab es zunächst keine Bestätigung, aber auch kein Dementi. Während Tausende am Abend beim Stadtfest in Göttingen gefeiert haben, ist ein Polizist im Einsatz angeschossen worden. Sanitäter brachten ihn schwer verletzt ins Krankenhaus. Wie seine Kollegen inzwischen mitteilen, ist sein Zustand stabil. Demnach passierte die Tat abseits des Festes am Rand der Innenstadt. Dorthin war die Polizei gerufen worden, weil hier zwei nicht näher definierte Gruppen aneinander geraten waren. Der Schütze konnte fliehen, nach ihm wird jetzt gefahndet. Bundesarbeitsministerin Baas hat bei den geplanten Reformen Augenmaß in der Koalition angemahnt. Für manche bedeute es einfach nur kürzen und streichen, sagte die SPD-Politikerin. Das Land brauche aber auch Impulse für die Wirtschaft und mehr Gerechtigkeit. FFH-Reporterin Lea Matschulat.
3: Bei einer Steuerreform müssten Arbeiter, Familien und Pflegende entlastet werden, sagt SPD-Chefin Baas. Und das bedeutet wiederum, dass auch andere einen Beitrag leisten müssten. Gemeint ist damit die schon vielfach diskutierte höhere Besteuerung derjenigen, die, wie Baas es formuliert, sehr, sehr viel in diesem Land verdienen. Noch vor der parlamentarischen Sommerpause, die Anfang kommenden Monats beginnt, will die Bundesregierung große Reformen auf den Weg bringen. Bei Rente, Steuern und Arbeitsmarkt.
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1: Dämpfer für Rekordweltmeister Brasilien. Gegen Außenseiter Marokko gab es ein Unentschieden 1:1. Auch Katar und die Schweiz trennen sich 1:1 unentschieden. Außerdem schlägt Schottland Haiti mit 1:0.
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4: Guten Morgen, heute ist es wieder ein Ticken kühler, als es gestern war. Es kann immer mal wieder Regenschauer geben, vor allem nördlich des Mains. Und dazu kommt dann zwischendrin ja auch mal die Sonne raus, immer mal wieder dichte Wolken. Also es ist so ein bisschen hin und her heute und das Ganze bei Höchstwerten von 17 bis 22 Grad. Der FFH-Verkehrsservice. Um 6:58 habe ich keine Meldungen über Verkehrsstörungen. Kommt gut und sicher an.
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4: Ja, wir haben es ja gerade gehört bei Ute in den Nachrichten. Die Fußball-WM läuft, ja. Und heute hat dann auch Deutschland das erste Spiel. Fußball zusammen anfeuern, das kann ja so ein richtiges Gemeinschaftsgefühl erzeugen. Ähnlich wie Kirche, findet Dominik aus dem Bistum Mainz. Was seiner Meinung nach Fußball und Glaube gemeinsam haben und was er sich für diese WM wünscht, das erzählt er uns gleich. Jetzt gibt's Alex Warren. Schönen guten Morgen.
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0: Mr. President. Sorgt für gute Laune hier, einen guten Start in den Sonntag rein. Schönen guten Morgen hier bei Hitradio FFH. Ja, für waschechte Fußballfans sind das spannende und anstrengende Wochen jetzt. Seid ihr schon wach oder noch wach? Das ist die Frage, ne? Es ist die größte WM aller Zeiten und die Spiele in den USA, Kanada und Mexiko, die sind eben für uns zum Teil mitten in der Nacht. Deutschland spielt zum Glück heute Abend. Um 7 geht's los und voller Vorfreude ist da auch Kickers Offenbach-Fan Dominik Gilbert. Er arbeitet für die katholische Kirche und für ihn sind Fußball, aber auch sein Glaube zwei ganz wichtige Eckpfeiler in seinem Leben.
1: Also ich freue mich jetzt auf gemeinsame Abende. Genauso wie ich mich sonntags auf meine Gebetsgemeinschaft in der Kirche freue, so freue ich mich jetzt auch wieder in den Wohnzimmern und in den Gärten zusammenzukommen, vielleicht in der Kneipe, um dort zusammen Fußball zu gucken, aber auch übers Leben zu reden, miteinander mitzufiebern. Ein bisschen Leichtigkeit in die nächsten Wochen mit hineinzunehmen, bei dem, was von außen vielleicht nicht so einfach ist.
0: Glaube und Fußball, ja, das passt, findet Dominik. Er sieht da einige Parallelen.
1: Was mir bei beiden wirklich auffällt und wichtig ist, ist der Begriff der Treue. Die Treue zum Verein, egal was die Mannschaft macht, egal wie es in der Tabelle aussieht. Und die Parallele dann auch zu meinem Verhältnis zur Kirche, zu bleiben, weiter mitzumachen, auch wenn ich mal unzufrieden bin oder die Kirche Fehler macht.
0: Und genau wie Kirche stiftet auch der Fußball Gemeinschaft. Und gerade deshalb hofft Dominik, dass Menschen durch gemeinsame Erlebnisse wieder näher zusammenrücken, so wie damals beim Sommermärchen 2006.
1: Dass eine Nation über ein paar Wochen einfach enthusiastisch ist, einfach gut drauf ist, an der roten Ampel miteinander hupt, obwohl das Spiel erst am Abend ist. Und da wünsche ich mir zumindest wieder einen Hauch, zusammen als Nation damit zu fiebern.
0: Bin gespannt, wie das wird. Jetzt geht's los. Heute Abend ist das erste Spiel von Deutschland. Gemeinschaft, Miteinander und Treue, all das verbindet für Dominik Kirche und Fußball. Und was noch? Jetzt zum Start der WM, das erzählt er in unserem Video. Das findet ihr auf ffh.de und in unserer App. Guten Morgen.

0: Baden-Württemberg und Hessen.
1: Also die Situation in Hessen ist ziemlich angespannt. Wir haben aktuell nur noch einen Bestand von ungefähr 2,4 Tagen. Um richtig gut versorgen zu können, brauchen wir eigentlich 4 bis 5 Tage. Liegt jetzt wahrscheinlich an den vielen schönen Feiertagen, die es gab. Da sind einfach viele Spender und Spenderinnen verreist gewesen, sind nicht zur Blutspende gekommen. Mit Blick auf die anstehenden Sommerferien wird die Besorgnis natürlich nicht kleiner. Daher, jede Blutspende rettet Leben, jeden Tag und immer.
0: Das Blutspenden an sich, das dauert meistens so um die 10 Minuten und mit allem drum und dran, also Anmeldung, Check-up-Gespräch mit dem Arzt und kostenlosem Snack danach, ist es so eine knappe Stunde. Und kostenlos gibt's dann natürlich auch noch das gute Gefühl danach.
1: Mir persönlich bringt das Spenden natürlich, dass ich immer einen kleinen kostenlosen Gesundheitscheck dabei habe. Und zum Beispiel erfahre ich als Erstspender, wenn ich das erste Mal jetzt zur Blutspende gehe, erfahre ich meine Blutgruppe. Das ist ja auch eine Information, die meisten von uns tatsächlich gar nicht haben und die im Zweifelsfall auch Leben retten kann. Und nach der Spende ist es schon so, dass man so einen Warm-Glow-Effekt hat. Den gibt's wirklich, das ist einfach ein warmes Gefühl, was man hat, wenn man etwas Gutes getan hat.
0: Ja, und eben etwas so Wichtiges und Wertvolles heute am Weltblutspendetag. Auf jeden Fall ein großes Danke an alle, die regelmäßig spenden gehen. Es ist auch eine Erinnerung daran, dass eben immer wieder frische Blutkonserven benötigt werden. Also vielleicht habt ihr noch nie gespendet und sagt, ich probiere das jetzt mal aus. Termin in eurer Nähe findet ihr auf ffh.de und in unserer App. Michael Patrick Kelly jetzt. Guten Morgen.

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5: Ich bin Donna Schwarz in Frankfurt. Als Seelsorgeteam bei einem der größten Clubfestivals der Welt. Hier beim World Club Dome. Das war letztes Wochenende eine gelungene Premiere für 17 Mitarbeiter aus dem Bistum Limburg. Matthias Rux, Leiter der katholischen Fachstelle für Jugendarbeit Landel-Eder-Wetzlar. Wie ist dein Fazit?
6: Wir haben ganz vielfältige Erfahrungen gemacht. Zum einen, dass wir häufig angesprochen und kontaktiert wurden mit ganz verschiedenen Belangen, aber auch viele Menschen, die einfach gesagt haben, ey, ich brauchte euch jetzt hier nicht, aber es ist so cool und so super, dass ihr da seid, ansprechbar wart. Durchweg eine positive Rückmeldung.
5: Pause hatten die Kirchenhelfer kaum. Verlorene Freunde, verlorene Handys, Dehydrierung, Kreislaufprobleme und Sonnenbrand. Das waren die häufigsten Einsätze. Nächstes Jahr vielleicht Runde 2 beim World Club Dome?
6: Wir werden das jetzt nächste Woche mit unserem Team nochmal reflektieren, in 2 Wochen mit dem Veranstalter und würden uns in jedem Fall freuen, wenn das möglich wäre.
5: Ein super Beispiel für Kirche geht raus zu den Menschen.
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7: 8:02 und ich habe aktuell keine Meldungen über Verkehrsstörungen. Gute Fahrt weiterhin und schönen guten Morgen.
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1: Hallo, ich bin Michael Tomaszewski, katholischer Pfarrer in Mainz. Heute Abend spielt die deutsche Nationalmannschaft gegen Curaçao. Für viele ist Fußball mehr als nur ein Spiel. Er begeistert, verbindet und weckt Emotionen. Interessant finde ich, viele Profis sprechen ganz selbstverständlich über ihren Glauben. Gott hat für sie einen Platz im Leben und manchmal sogar auf dem Fußballplatz. Jedem von uns sind bestimmte Dinge wichtig. Die Familie, Freunde, die Arbeit, das Hobby oder der Sport. All das hat seinen festen Platz. Aber wie ist das mit Gott? Hat er überhaupt einen Platz in eurem Leben? Oder taucht er nur dann auf, wenn es schwierig wird? Vielleicht begegnet er euch in der Natur, in einem stillen Moment, in der Kirche oder im Gespräch mit anderen Menschen. Entscheidend ist nicht, wo dieser Platz genau ist. Entscheidend ist, dass es ihn gibt, immer wieder. Wie ist das bei euch? Wo ist euer Platz für Gott? Pfarrer Michael Tomaszewski für Hitradio FFH.

0: Schönen guten Morgen. Zum Hessentag zu Fuß 185 Kilometer laufen von Mainz nach Fulda. Ja, das hat Sascha Gramm gemacht. Er ist seit über 25 Jahren Ausdauersportler, Ultraläufer und Lauftrainer. Und diese Strecke von Mainz nach Fulda ist er jetzt gerade gelaufen.
1: Also generell, ich bin schon seit vielen Jahren im Sport verbunden und trainiere regelmäßig. Jetzt bin ich Fuldaer Jung. Jetzt ist ausgerechnet der Hessentag in meiner Heimatstadt. Dann ist man natürlich am Überlegen, was ist denn was Besonderes? Und dann freue ich mich natürlich auf so eine besondere Herausforderung hier, ausgerechnet Mainz, Fulda, halt genau diese Bonifatiusroute mit dem Sport, mit der Eröffnung des Hessentages zu verbinden. Ich denke, das ist eine Win-Win-Situation.
0: Ja, Mittwoch früh ist er am Mainzer Dom gestartet mit einem Pilgersegen. 3 Tage war er unterwegs auf der Bonifatiusroute. Bei Wind, Regen und Sonne, es war ja ganz wildes Wetter die Woche, teilgenommen hat er schon an vielen Extremlaufwettbewerben, zum Beispiel im Vietnam, im Senegal oder auch in Norwegen. Und jetzt mal in der Heimat zu laufen, das gefällt ihm sehr.
1: Ich bin tatsächlich schon auf allen Kontinenten unterwegs gewesen, habe also schon viele Läufe absolviert und entsprechende Erfahrung. Für mich ist der Lauf eigentlich eher ein repräsentativer Lauf. Also wir wollen mit den Menschen in Verbindung kommen, wir wollen Gespräche führen. Wenn man mal in seiner Region was machen darf und seiner großen Passion und Leidenschaft nachgehen kann, da ist die Vorfreude einfach da. Aber jetzt aufgeregt, um Gottes Willen, was kommt da auf mich zu und so viele Kilometer muss ich absolvieren, das eher weniger.
0: Sascha Gramm verbindet seine Laufleidenschaft also mit dem guten Zweck. Er hat nämlich einen Sponsor, der für jeden zweiten gelaufenen Kilometer einen Baum pflanzt. Und wie er in Fulda angekommen ist, was er über die Tour erzählt, das erzählt er uns natürlich auch noch heute hier bei mir in der Sendung. Jetzt erstmal in Sync. Guten Morgen. Right.

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4: Angeschossener Polizist in Göttingen außer Lebensgefahr. Autofahrer haben Buckelwald-Timmy bald im Tank. Und das Wetter? Sonne, Wolken bis 22 Grad.
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4: Ich bin Ute Röttger. Guten Morgen. Während Tausende in Göttingen ein Stadtfest feiern, wird ein Polizist im Einsatz angeschossen. Sanitäter brachten ihn schwer verletzt ins Krankenhaus. Wie seine Kollegen mitteilen, ist sein Zustand inzwischen stabil. Demnach passierte die Tat abseits des Festes am Rand der Innenstadt. Dorthin war die Polizei gerufen worden, weil hier zwei Gruppen aneinander geraten waren. Der Schütze konnte fliehen, nach ihm wird jetzt gefahndet. Im Krieg zwischen dem Iran und den USA soll heute eine Vereinbarung unterzeichnet werden. Das hat US-Präsident Trump auf seiner Online-Plattform mitgeteilt. FFH-Reporterin Lea Matschulat.
5: Pakistan hat wochenlang zwischen den USA und dem Iran vermittelt. Wie genau die Einigung in dem Konflikt nun gelungen ist, ist nach jetzigem Stand aber noch unklar. Gleich nachdem das Abkommen unterzeichnet ist, werde die Straße von Hormuz wieder geöffnet, hat US-Präsident Trump angekündigt. Wichtig für die Wirtschaft, denn durch die Blockade hängen viele Waren fest und haben sich verteuert. Auch die Spritpreise dürften bald wieder sinken, wenn die wichtige Handelsroute wieder frei ist.
4: Wer wird neuer Rathauschef in Reinerzhagen im Landkreis Kassel? Das können heute rund 3.600 Wahlberechtigte entscheiden. Sie haben die Wahl zwischen Corinna Fiege-Borchert von der unabhängigen Wählergemeinschaft und dem Sozialdemokraten Markus Merwirth-Timm. Nach seinem Tod an der dänischen Küste bleiben Teile von Timmy, dem Buckelwal, erhalten. Zahlreiche Museen haben Interesse an seinen Knochen angemeldet, unter anderem in Dänemark, Deutschland und den Niederlanden. Für die Wissenschaft seien die frischen Knochen wertvoll, weil man daraus DNA gewinnen könne. Timmys Kadaver ist unterdessen in einer Fabrik gelandet. Aus ihm soll unter anderem Biodiesel entstehen.
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4: Endlich hat auch unsere Nationalmannschaft ihren ersten Auftritt. Ab 19 Uhr unserer Zeit trifft das Team von Bundestrainer Nagelsmann auf WM-Neuling Curaçao. Im Tor Manuel Neuer, der seine Wadenprobleme offenbar überwunden hat. Außerdem wird Frankfurts Nathaniel Brown in der Startelf stehen. Das letzte WM-Spiel des Tages wird um 22 Uhr unserer Zeit angepfiffen. Niederlande gegen Japan. Die Ergebnisse der Nachtpartien noch. Brasilien, Marokko 1:1, Haiti, Schottland 0:1 und Australien, Türkei 2:0.
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6: Das ist heute ein Ticken kühler wieder als gestern. Es ist bewölkt viel, zwischendrin guckt auch mal die Sonne raus und vor allem so nördlich des Mains kann es örtlich immer mal wieder Regenschauer geben bei 17 bis 22 Grad. Der FFH-Verkehrsservice, ganz schnell geht das, weil ich habe aktuell keine Meldungen über Verkehrsstörungen. Gute Fahrt.
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6: Hallo, guten Morgen. Wir haben eben schon von ihm gehört. Sascha Gramm. Er ist zu Fuß von Mainz zum Hessentag nach Fulda gelaufen. Insgesamt 185 Kilometer. An sich ist das Ganze für ihn nichts Neues. Er ist nämlich Ultraläufer. Also er hat schon sehr, sehr krasse, schwierige Läufe gemacht. Trotzdem war es für den Fulda was ganz Besonderes, in seiner Heimat zu laufen. Und dann auch noch für einen guten Zweck. Sein Sponsor pflanzt nämlich für jeden zweiten gelaufenen Kilometer einen Baum. Und wie happy Sascha war, als er dann an seinem Ziel angekommen ist, pünktlich zur Eröffnung des Hessentags, das erzählt er uns gleich hier bei mir in der Sendung. Jetzt gibt's Ed Sheeran. Schönen guten Morgen.
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0: Guten Morgen bei FFH. Ja, er hat es tatsächlich geschafft. Es ist eine coole Aktion, wir haben es schon gehört. Sascha Gramm ist Ultraläufer und er kommt aus Fulda und ist am Mittwoch in Mainz am Dom losgelaufen, um eben die Bonifatius-Route bis nach Fulda zu laufen. Und vorgestern ist er dann pünktlich zur Eröffnung des Hessentags dort angekommen. Wir haben den Ultraläufer direkt am Ziel abgepasst und einen sehr glücklichen Sascha erlebt.
1: Natürlich grinse ich, weil es jetzt eine Möglichkeit, mal regional, meine Kätzchen da, meine Frau, Familie, das realisieren, das tut man wahrscheinlich erst später. Und ich habe dann auch die ehrenvolle Aufgabe, die Hessentagsflagge, die ich durch Wind und Wetter hierher getragen habe, zu hissen. Und da freue ich mich einfach drauf. Das war eine super tolle Teamarbeit von uns dreien. Also uns drei heißt nicht nur ich als Läufer, sondern auch der Steffen und der Jojo auf dem Rad. Ich glaube, das haben wir im Team ganz gut hinbekommen, ja.
0: Ja, und so die 185 Kilometer bis nach Fulda geschafft. Und das ja bei ganz schön herausfordernden Wetterbedingungen. Es hat sehr viel geregnet. Das war schon eine Challenge.
1: Irgendwann ist es egal. Ne? Also natürlich regnet es und man sagt, ach, muss jetzt schon wieder von oben nass werden. Aber resignieren tut man nicht. Man arrangiert sich damit. Und auch was die Jungs mitgemacht haben, mit allen Widrigkeiten gekämpft, durch ganz viele morastige Zonen gefahren. Man kann es eh nicht ändern, man macht das Beste draus. Und ja, bis man dann letzten Endes das Etappenziel am Ende des Tages erreicht hat. Alleine wäre das nur halb so viel wert gewesen. Und ich denke, das hat ganz gut funktioniert. Jeder hat auf den anderen ein Stück weit geachtet. Und das gehört halt auch zu so einem Lauf dazu.
0: Ja, starke Leistung und das alles für den Hessentag, der ja gerade in Fulda stattfindet. Fotos vom glücklichen Team gibt's natürlich auf ffh.de und in unserer App. Schönen guten Morgen, kommt gut rein in den Sonntag mit Taylor Swift.

0: erster Linie einfach erstmal da ist und zuhört.
1: Ehrenamtliche des ambulanten Hospizdienstes sind jeden Samstag vor Ort noch bis September. Und eine von ihnen ist Sabine Heckmann. Und sie weiß, der Bedarf an so einem Angebot ist groß. Und das, worüber die Menschen sprechen wollen, das ist ganz unterschiedlich. Und einige wollen vielleicht auch einfach nur Gesellschaft.
2: Es darf auch alles sein. Also es gibt Trauernde, die möchten gerne alleine mit einem reden. Also wir sind immer zu zweit auf der Bank und dann geht einer einen Spaziergang machen. Dann haben wir welche, die setzen sich zu uns auf die Bank, die wollen nur zuhören, freuen sich aber, dass sie Gesellschaft haben von Menschen, die durch das Gleiche gehen, was sie gerade durchleben. Und dann haben wir auch Menschen, die erzählen wollen. Also wir geben das nicht vor, das gestalten die Trauernden und wir tragen das, soweit wir das mittragen können, eben mit.
1: Ja, die Ehrenamtlichen sind immer da, egal ob die Sonne scheint, ob es windig ist oder wolkig ist. Nur bei strömendem Regen fällt die Trauerbank dann auch mal aus. Es ist ein sehr wertvolles Angebot, das die Caritas da anbietet auf dem neuen Friedhof in Gießen und auf dem Friedhof in Lolla. Und die genauen Zeiten der Trauerbank, die findet ihr, wenn ihr reinklickt bei uns auf ffh.de und in unserer App nochmal. Und übrigens auch an vielen anderen Orten bei uns in Hessen gibt's solche Trauerbänke. Schönen guten Morgen und ich sehe gerade eben, wir müssen nochmal auf die Straßen gucken. Gerade ist nämlich eine aktuelle Meldung reingekommen von der A3 Frankfurt-Köln. Zwischen Limburg-Nord und Dietz, da liegen Fahrräder und Fahrradträger auf der Fahrbahn. Bitte fahrt hier besonders vorsichtig.

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2: Ich bin Sven Herget in Offenbach. Ja, und rund ums Stadion am Biberer, da ging es gestern ordentlich zur Sache. Ganz viel Matsch und noch mehr Frauenpower beim Muddy Angel Run. Mit dabei auch ein Team aus dem Bistum Mainz. Jana und Janina, wie waren das für euch? So einmal komplett eingesaut.
3: Also ich habe mich erstmal gar nicht richtig getraut. Ich bin da erstmal mit den Füßen nur rein und habe gedacht, ein bisschen vorsichtig über meine Schuhe, meine Hose. Aber wenn man dann mal drin ist, macht es auf jeden Fall super viel Spaß.
4: Direkt 2 Meter nach dem Start musst du durch eine Matschwasserwanne. Direkt da war man schon so nass und matschig, dass es echt nur noch gequatscht hat in den Schuhen.
2: Sie haben sich gegenseitig motiviert und über Hindernisse geholfen. Eine riesige Party, aber mit ernstem Hintergrund. Es geht um Brustkrebs, Vorsorge und Hilfe für Betroffene. Und genau darauf aufmerksam zu machen, das ist Jana und Stefania wichtig.
5: Einfach zu zeigen, man ist nicht alleine. Wir sind alle Frauen, es kann uns alle treffen, dass wir einfach zusammen dagegen ankämpfen.
6: Ja, ich meine, da geht pro Ticket eine Spende in die Organisation, in die Forschung. Das ist auch ein super wichtiger Punkt, ja. Und das finde ich dann einfach gut.
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7: Kurz vor 8:30. Guten Morgen auf die Straßen und da ist aktuell nichts Großartiges los. Habt eine gute und sichere Fahrt.
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0: Hessentag in Fulda läuft.
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0: Ja, und diesen Song, den hat die Fulda Partyband Mambo Kings extra dafür geschrieben. Das Lied hört ihr diese Woche oft in Fulda und auch heute schon beim feierlichen Eröffnungsgottesdienst auf dem Domplatz mit vielen tausend Menschen. Dort spielen die Mambos, wie sie in Fulda heißen, begleitet vom Domchor. Sänger Uli Fromm freut sich sehr darauf.
2: Absolut, es war für uns, für mich schon immer ein Traum, auf diesem riesen tollen Ambiente auf dem Domplatz spielen zu können und ich bin jetzt schon tierisch aufgeregt. Wir sind selber gespannt, aber ich glaube, wir haben eine tolle Liedauswahl und ich glaube, dass wir gerade auch zu Gottesdiensten eine passende Band sind und das wirklich mit voller Emotion begleiten können.
0: Nachher um 10 startet der Eröffnungsgottesdienst zum Hessentag und einige Fans sind jetzt schon da und sichern sich schon die besten Plätze. Mehr dazu gleich hier bei mir. Jetzt gibt's erstmal Depeche Mode.

0: alle Farben. Guten Morgen, ja, eine echte Partyband spielt beim Eröffnungsgottesdienst nachher auf dem Hessentag in Fulda. Das wird ganz sicherlich eine ganz besondere Stimmung. Um 10 beginnt der große ökumenische Eröffnungsgottesdienst. Fuldas Bischof Michael Gerber und Bischöfin Beate Hofmann gestalten ihn gemeinsam, passend zum Motto der beiden Kirchen im Herzen eins. Und für die Musik sorgt die Fulda Partyband Mambo Kings. Es gibt klassisches Rock und ganz viel Rhythmus. Bassist Julian Schnorr.
1: Es ist total cool. Das ist wirklich für uns was extrem Besonderes. Ich glaube, es ist für ganz Fulda was Besonderes. Denn es hat ja eine historische Komponente. Dass dort an dieser Stelle ein ökumenischer Gottesdienst stattfindet, ist schon irre. Geplant ist ja, dass wir so eine Art Liedbegleitung machen mit der Gemeinde und dem tollen Domchor zusammen. Einige Lieder begleiten. Und auch dürfen wir zweimal so richtig auf die Pauke hauen. Da wird es einmal richtig rumpeln auf dem Domplatz. Dann dürfen nämlich die Mambo Kings ihr Hessentagslied voll Hesse spielen und haben noch einen Spezialsong im Gepäck. Da wird es einmal richtig knallen.
0: Und die Fans, die stehen auch schon bereit, denn dieser Gottesdienst wird anders. Laut, bunt und mit ganz vielen Leuten. Die Hessentagsfans Franziska und Johanna, die freuen sich schon riesig. Und die haben sich schon ganz früh heute Morgen gute Plätze gesichert.
2: Ich glaube, es ist halt was ganz Besonderes, weil sonst kennt man das ja nur so aus seinen Gemeinden und da sind auf jeden Fall nicht so viele Leute da.
3: Also ich finde es sehr cool, dass sie sich so verbinden und ich glaube, dass auch dann eine sehr gute Gemeinschaft und dass es dann echt ein tolles Event sein wird, wenn so viele Menschen sind und auch noch aus der Ökumene.
2: Es ist auf jeden Fall eine bessere Stimmung, glaube ich, als wenn er nur die Orgel spielt.
3: Ich glaube, das gibt nochmal so was eher Neueres, dass man halt mal was man sonst nie in der Kirche so sieht.
0: Ja, und wenn ihr spontan dabei sein wollt, um 10 Uhr startet der ökumenische Eröffnungsgottesdienst zum Hessentag auf dem Domplatz in Fulda. Einfach hinkommen und mitfeiern. Guten Morgen mit FFH und Sunrise Avenue.

0: Tschüss.
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8: Tausende bei Hessentag und das Wetter spielt mit. Trump will Friedensabkommen mit Iran unterzeichnen. Und das Wetter? Sonne und Wolken.
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8: Ich bin Ute Röttger. Guten Morgen. Nach dem verregneten Start hat der Hessentag in Fulda gestern bei Sonnenschein tausende Menschen angezogen. Und auch heute werden wieder viele Besucher erwartet bei einem abwechslungsreichen Programm. FFH-Reporterin Eva-Maria Lauber.
9: Die Domplatz-Arena wird heute zu einer großen Open-Air-Kirche für den ökumenischen Hessentagsgottesdienst mit rund 280 Musikern. Außerdem ist heute Tag der Polizei. Ministerpräsident Boris Rhein wird knapp 600 Polizei- und Kriminalkommissar-Anwärter vereidigen. Und natürlich gibt's auch sonst wieder unheimlich viel zu sehen und zu erleben. Zum Beispiel sind in der Fuldaaue Artisten, die mit Motorrädern in 62 Metern Höhe über ein Seil fahren. Und im Familienland gibt's jede Menge Spiel- und Bastelangebote.
8: US-Präsident Trump hat für heute ein Abkommen im Iran-Krieg angekündigt. Er verriet allerdings nicht, wie und wo die Vereinbarung unterzeichnet werden soll. FFH-Reporterin Franziska Spieker.
10: Eine erste Übereinkunft mit dem Iran unterzeichnet heute an seinem 80. Geburtstag. Das hat US-Präsident Trump in Aussicht gestellt. Auch Pakistan spricht davon, das Rahmenabkommen soll elektronisch unterzeichnet werden, heißt es von dem Vermittler. Doch worum geht es eigentlich? Das Abkommen soll dazu führen, dass die Straße von Hormuz wieder geöffnet wird. Laut US-Medien soll es die Waffenruhe um 60 Tage verlängern. Ein Zeitrahmen, in dem es dann vertiefte Gespräche geben soll, etwa über das iranische Atomprogramm.
8: Staus, Wohnungsknappheit, hohe Mieten auch in der Schweiz. Die rechte Partei SVP verspricht, dass die Probleme gelöst werden, wenn weniger Menschen einwandern. Die Schweizer stimmen also heute über den Vorschlag einer Bevölkerungsobergrenze ab. Sie soll bis 2040 bei 10 Millionen Einwohnern gedeckelt werden. Sagt die Schweiz Ja zu diesem Vorschlag, müssten in den 30er Jahren die Asylvergabe und der Familiennachzug eingeschränkt werden. Außerdem könnte dann auch die mit der EU vertraglich geregelte Freizügigkeit gekündigt werden.
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8: Fußballfans in Hessen fiebern dem ersten deutschen WM-Spiel heute Abend entgegen. Ab 19 Uhr geht's für das DFB-Team gegen Curaçao. Und im FFH-Land steigen dazu zahlreiche Public-Viewing-Events. Zum Beispiel am Kletterwald im Deutsche Bank Park. FFH-Reporter Lennart Werum, wo können Fans das Spiel denn sonst noch schauen?
11: Die Darmstädter Zentralstation wird während der WM zum Zentralstadion. Hier gibt's alle Deutschlandspiele beim größten Public Viewing der Stadt. In Erbach im Odenwald können Fans auf dem Wiesenmarkt oder im Kinobiergarten mitfiebern. Eine echte Empfehlung für Familien ist dazu das Public Viewing im Gemeindezentrum in Bad Homburg. Mit Torwandschießen, Fanschminken und einem großen Spielplatz geht's hier schon vor Anpfiff rund. Ein Überblick, wo ihr die WM-Spiele gemeinsam schauen könnt, gibt's auch bei ffh.de und in der App.
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12: Guten Morgen, das ist heute ja relativ bewölkt, zwischendrin guckt auch mal die Sonne raus, aber es sind schon einige Wolken unterwegs und örtlich kann es auch Regenschauer geben, vor allem nördlich des Mainz, das Ganze bei 17 bis 22 Grad. Dann haben wir noch den FFH-Verkehrsservice, da sind keine aktuellen Verkehrsstörungen reingekommen. Ich wünsche eine gute und sichere Fahrt.
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12: Ich hatte da auch schon immer mal richtig Bock zu. Ich habe noch nicht mitgemacht bis jetzt, aber werde ich definitiv noch. Komplett eingesaut, mit anderen Frauen zusammen Sport machen, sich anfeuern, gegenseitig helfen und das Ganze auch noch für einen guten Zweck. Gestern war wieder Muddy Angel Run in Offenbach. Der soll aufmerksam machen auf Brustkrebs und Vorsorge. Und der macht vor allem eins, viel Spaß. Gleich hören wir von Jana, Janina und Stefania, wie es war. Und vor allem auch, wie sie so langsam ihren anfänglichen Ekel vor dem Matsch überwunden haben und sich dann einfach drin gesuhlt haben. Und wie cool das dann eigentlich ist, auch mal so völlig eingesaut zu sein. Schönen guten Morgen. Ich freue mich sehr, dass ihr heute früh mit dabei seid. Ray Garvey habe ich jetzt.
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0: Ich hatte ja schon immer mal richtig Bock, bei sowas mitzumachen. Matsch, Sport, Spaß und ganz viel Frauenpower. Das ist der Muddy Angel Run. Gestern hat er stattgefunden in Offenbach und mit dabei war auch ein Team aus dem Bistum Mainz. Wie fühlt sich das denn an, komplett eingesaut im Ziel anzukommen? Jana, Janina und Stefania.
1: Für mich war es erstmal eine Überwindung, mich so dreckig zu machen. Also ich habe mich erstmal gar nicht richtig getraut. Ich bin da erstmal mit den Füßen nur rein und habe gedacht, ein bisschen vorsichtig, meine Schuhe, meine Hose. Aber wenn man dann mal drin ist, macht es auf jeden Fall super viel Spaß.
2: Tatsächlich, ja. Also wir sind losgelaufen und direkt 2 Meter nach dem Start musst du durch eine Matschwasserwanne. Direkt da war man schon so nass und matschig, dass es echt nur noch gequatscht hat in den Schuhen. Und ja, man auch sich wirklich muddy gefühlt hat.
3: Und dann fangen die Hindernisse an. Da muss man mal hoch klettern und wieder runterklettern und dann kommt irgendwann dieser Schlamm. Und es gibt aber auch schöne Sachen mit dem Schaum, wie so eine Schaumparty.
0: Ja, und die Frauen motivieren sich gegenseitig, helfen sich über die Hindernisse, lachen viel und haben Spaß. Und auch die Zuschauer klatschen und jubeln. Und das ist ja wirklich eine riesige Party mit einem ernsten Hintergrund. Denn der Muddy Angel Run soll aufmerksam machen auf Brustkrebs, auf Vorsorge und möchte Betroffene unterstützen. Und deshalb sind sie dabei.
3: Einfach zu zeigen, man ist nicht alleine. Wir sind alle Frauen, es kann uns alle treffen, dass wir einfach zusammen dagegen ankämpfen.
1: Ja, ich meine, da geht pro Ticket eine Spende in die Organisation, in die Forschung. Das ist auch ein super wichtiger Punkt, ja. Und das finde ich dann einfach gut.
3: Und auch, dass man darüber spricht, dass man sich zeigt und nicht sagt, das ist ein Tabuthema. Ich denke mal, für die Betroffenen ist es wirklich toll, dass die Frauen so zusammenhalten.
0: So wie gestern in Offenbach. Und das ganze Gespräch mit Jana, Janina und Stefania, das hört ihr auf ffh.de und in unserer App. Und Kirche will bei Muddy Angel Run nicht nur im Schlamm mit dabei sein, sondern auch konkret unterstützen und helfen. Wie genau, das hört ihr gleich nach dem neuen Song von Moscana. Und vorher gibt's noch Gossip mit Perfect World. Und wir schauen auch nochmal auf die Straßen. Gerade ist aktuell eine Meldung reingekommen. Achtung bitte auf der A5 Kassel-Frankfurt. Zwischen Friedberg und Bad Homburger Kreuz, da liegen unbekannte Gegenstände auf der Fahrbahn. Bitte fahrt hier besonders vorsichtig.

0: Zeit mit Perfect World hier auf Hessens Playlist. Achtung bitte auf die Straßen.
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0: Gerade aktuell sind noch mal zwei Meldungen reingekommen. Und zwar einmal die A5 Kasse Frankfurt zwischen Friedberg und Bad Homburger Kreuz sind Dreher auf der Fahrbahn. Bitte fahrt hier ganz besonders vorsichtig. Und Achtung auch auf der A66 Wiesbaden-Frankfurt zwischen Wiesbaden-Erbenheim und Wiesbaden-Nordenstadt liegen unbekannte Gegenstände auf der Fahrbahn. Auch hier vorsichtig fahren bitte.
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1: Moskenner mit Rhythm Unknown.
2: Schönen guten Morgen hier bei FFH. Ganz viel Spaß und Frauenpower im Schlamm, das gab's gestern beim Muddy Angel Run in Offenbach. Und mittendrin waren auch Frauen aus dem Bistum Mainz. Neben Matsch, Muskelkater und Spaß hat die Aktion einen ernsten Hintergrund –

0: besonders wichtig, auch mit solchen Aktionen auf das Thema aufmerksam zu machen. Und was es jeweils braucht, das ist ganz unterschiedlich, sagt sie.
1: Ich glaube, es ist wichtig, da das Ohr zu haben, das Auge zu haben, was gerade dran ist, was gebraucht wird und dann auch zu schauen, wo braucht es mich als Person, wo braucht es ein Angebot. Und vor allen Dingen auch darauf hinzuweisen, es ist wichtig, dass du dich um dich kümmerst, dass ihr euch umeinander kümmert, dass eine Vorsorge passiert, dass auch im Leben Raum ist für Spirituelles und für Körperliches, für Sport, wie auch immer, ein Ausgleich. Das ist, glaube ich, total wichtig. Und das wäre eine Botschaft, die ich mit diesem Muddy Angel Run gerne mitgeben würde.
0: Und ein Grund, warum gestern ein so großes Team an Frauen aus dem Bistum Mainz mit dabei war beim Muddy Angel Run in Offenbach. Guten Morgen wünsche ich euch, kommt gut rein in diesen Tag und wir schauen jetzt gerade nochmal auf die Straßen, heute ist viel los. Achtung bitte auf der A44 Kassel-Dortmund, wir haben gerade eine Meldung reinbekommen und zwar zwischen Bräuner und Warburg befindet sich eine Person auf der Fahrbahn. Bitte fahrt ihr ganz besonders vorsichtig, wenn ihr dort unterwegs seid. Fastboy und Clock Clock jetzt mit Born Again.

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6: Ich bin Donna Schwarz in Frankfurt. Als Seelsorgeteam bei einem der größten Clubfestivals der Welt, hier beim World Club Dome. Das war letztes Wochenende eine gelungene Premiere für 17 Mitarbeiter aus dem Bistum Limburg. Matthias Rux, Leiter der katholischen Fachstelle für Jugendarbeit Lahndel-Eder-Wetzlar, wie ist dein Fazit?
7: Wir haben ganz vielfältige Erfahrungen gemacht. Zum einen, dass wir häufig angesprochen und kontaktiert wurden mit ganz verschiedenen Belangen, aber auch viele Menschen, die einfach gesagt haben, ey, ich brauchte euch jetzt hier nicht, aber es ist so cool und so super, dass ihr da seid, ansprechbar wart. Durchweg eine positive Rückmeldung.
6: Pause hatten die Kirchenhelfer kaum. Verlorene Freunde, verlorene Handys, Dehydrierung, Kreislaufprobleme und Sonnenbrand. Das waren die häufigsten Einsätze. Nächstes Jahr vielleicht Runde 2 beim World Club Dome?
7: Wir werden das jetzt nächste Woche mit unserem Team nochmal reflektieren, in 2 Wochen mit dem Veranstalter und würden uns in jedem Fall freuen, wenn das möglich wäre.
6: Ein super Beispiel für Kirche geht raus zu den Menschen.
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8: Der FFH-Verkehrsservice um 9:30. Guten Morgen auf den Straßen. Aktuell keine Meldungen über Verkehrsstörungen. Ich wünsche euch eine gute Fahrt.
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0: dieses Geräusch hier. Ja, für die einen ist es einfach nur Lärm und für die anderen ist es Musik in den Ohren. Schwere Motorräder. Für die Jesus-Biker gehören sie fest zu ihrer Identität dazu. Die Gruppe ist im beschaulichen Schafheim zu Hause und von dort haben sich die Biker vorgestern auf große Tour Richtung Wien gemacht, auf einen sogenannten Peace Ride für einen guten Zweck. Touren, die für Jesus-Biker-Gründer Thomas Draxler weit mehr sind als nur gemeinsame Motorradausflüge.
1: Ist natürlich ein tolles Gruppenerlebnis. Wir als Jesus-Biker, wir haben da auch Herausforderungen, wir haben eine lange Fahrt, wir werden müde, es regnet vielleicht, es schweißt uns aber zusammen, ja. Wir beten zusammen, wir haben jeden Tag einen Gottesdienst und wir kommen als gestärkte Gemeinschaft wieder in unseren Alltag zurück.
0: Ja, und hinter der Tour steckt noch viel mehr. Wie schon bei vorherigen Peace Rides nach Rom, soll auch diesmal wieder eine Harley von einem Promi signiert und dann anschließend für den guten Zweck versteigert werden. Und welcher Promi diesmal auf der Harley unterschreibt, das hört ihr gleich. Ich habe schon mal einen kleinen Tipp. Es ist ein sehr starker Mann, der auch schon politisch sehr aktiv war. Also, wer es ist, hört ihr gleich nach Jennifer Lopez und Bruno Mars. Und wenn ihr nicht so lange warten möchtet, dann findet ihr die Antwort jetzt auch schon im Video zu den Jesus-Bikern auf ffh.de und in unserer App. Guten Morgen!

0: Jennifer Lopez und David Guetta. Schönen guten Morgen hier bei FFH. Diese Biker sind nicht furchteinflößend, sondern für den guten Zweck auf ihren Motorrädern unterwegs. Die Jesus Biker aus Schafheim. Und diesmal mit einem E-Motorrad im Gepäck. Ja, das wird von einem Promi signiert und dann versteigert. Und diesmal von niemand Geringerem als Arnold Schwarzenegger. Bereits zum dritten Mal wollen die Jesus Biker mit ihrer besonderen Aktion Spenden sammeln. Gründer Thomas Draxler.
1: Unser Motto ist beten, biken, Gutes tun. Das Wort allein genügt nicht, sondern wir wollen auch gute Dinge machen. Und wir haben jetzt gesehen, dass wir ganz gut Geld generieren können. Bei Papst Franziskus und bei Papst Leo, da hatten wir 130.000. Und jetzt wollen wir einfach nochmal ein Motorrad bringen an einen Prominenten. Und haben gesagt, ja, wir müssen auch für Gottes Schöpfung ein bisschen ein Zeichen setzen. Deshalb dieses E-Motorrad, das jetzt bei Arnold Schwarzenegger landet.
0: Ja, und gerade bei Arnold Schwarzenegger hätten einige vielleicht eher an so eine laute, klassische Harley gedacht und nicht an ein Elektromotorrad. Doch Klimaschutz ist für den früheren Terminator eine echte Herzensangelegenheit.
1: Der macht am 16. Juni die Klimakonferenz und da sind wir uns einig geworden, da bringen wir mal ein klimaneutrales Bike, was wir basteln. Das ist eine Harley Davidson, ein E-Bike, das veredeln wir.
0: Schöne Aktion. Und die Elektro-Harley, die behält Arnold Schwarzenegger dann natürlich nicht, sondern er unterschreibt darauf, macht sie damit dann noch wertvoller. Und die Jesus Biker versteigern das Motorrad dann für einen guten Zweck.
1: Ja, wir haben zum Beispiel den Erlös von dem Motorrad, was Papst Franziskus erbracht hat, nach Uganda gespendet. Da konnte man 1300 Kinder retten. Dann letztes Jahr vom Papst Leo, das Geld ging nach Madagaskar. Da haben wir Kinder aus Mika-Minen rausgeholt. Und jetzt werden wir ein Klimaprojekt, auch ein Kinderprojekt, auch wieder fördern. Wahrscheinlich in Madagaskar, wo die Not sehr, sehr groß ist.
0: Seit Freitag sind die Jesus Biker unterwegs Richtung Wien und wie cool das aussieht oder wie cool sie aussehen, vor allem in ihren Kutten auf den Motorrädern, das seht ihr im Video auch auf ffh.de und in unserer App. Und wir schauen jetzt auch nochmal kurz auf die Straßen. Gerade kam eine aktuelle Meldung rein. Achtung auf der A4 Eisenach-Kirchheim zwischen Bad Hersfeld und Kirchheimer Dreieck, da liegt ein Tier auf der Fahrbahn. Bitte fahrt hier ganz besonders vorsichtig. Das war's von mir heute früh am Sonntag. Ich wünsche euch noch einen wundervollen Tag, hoffentlich ganz entspannt. Gleich übernimmt hier Silvia Stenger. Ich bin Lara Hoffmann. Guten Morgen.

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5: Angeschossener Polizist in Göttingen außer Lebensgefahr. Tausende bei Mohnblüte im Werra-Meißner-Kreis. Und das Wetter, Sonne und Wolken, bis 22 Grad.
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5: Ich bin Ute Reutger, guten Tag. Während Tausende in Göttingen ein Stadtfest feierten, ist ein Polizist im Einsatz angeschossen worden. Sanitäter brachten ihn schwer verletzt ins Krankenhaus. Wie seine Kollegen mitteilen, ist sein Zustand inzwischen aber stabil. Demnach passierte die Tat am Abend abseits des Festes am Rand der Innenstadt. Dorthin war die Polizei gerufen worden, weil hier zwei Gruppen aneinander geraten waren. Der Schütze konnte fliehen, nach ihm wird jetzt gefahndet. Heute stimmt die Schweiz über eine Begrenzung der Migration ab. Die rechte Partei SVP will verhindern, dass die Bevölkerungszahl durch Zuwanderung vor dem Jahr 2050 auf über 10 Millionen steigt. Zurzeit liegt sie bei etwas über 9 Millionen. FFH-Reporterin Christiane Ulrich.
6: Die rechtskonservative Schweizerische Volkspartei versucht seit Jahren per Volksabstimmung die Zahl der Ausländer im Land zu begrenzen. Sehr erfolgreich war sie nicht. Dieses Mal ist die Sache neutraler formuliert. Es soll eine Bevölkerungsobergrenze von 10 Millionen geben. Bevor das erreicht ist, sollen Asyl- und Familiennachzug eingeschränkt werden und wenn das nicht reicht, auch die Freizügigkeit für Europäer. Dann wäre es auch für Deutsche deutlich schwerer, zum Leben und Arbeiten in die Schweiz zu ziehen.
5: Im Krieg zwischen dem Iran und den USA soll heute eine Vereinbarung unterzeichnet werden. Das hat US-Präsident Trump auf seiner Online-Plattform mitgeteilt. Unmittelbar nach der Unterzeichnung soll demnach die Straße von Hormuz wieder geöffnet werden. Aus dem Iran gab es zunächst keine Bestätigung, aber auch kein Dementi. Bundesarbeitsministerin Baas hat bei den geplanten Reformen Augenmaß in der Koalition angemahnt. Für manche bedeute es einfach nur kürzen und streichen, sagte die SPD-Politikerin. Das Land brauche aber auch Impulse für die Wirtschaft und mehr Gerechtigkeit. FFH-Reporterin Lea Matschulat.
7: Bei einer Steuerreform müssten Arbeiter, Familien und Pflegende entlastet werden, sagt SPD-Chefin Baas. Und das bedeutet wiederum, dass auch andere einen Beitrag leisten müssten. Gemeint ist damit die schon vielfach diskutierte höhere Besteuerung derjenigen, die, wie Baas es formuliert, sehr, sehr viel in diesem Land verdienen. Noch vor der parlamentarischen Sommerpause, die Anfang kommenden Monats beginnt, will die Bundesregierung große Reformen auf den Weg bringen. Bei Rente, Steuern und Arbeitsmarkt.
5: Millionen pink- und violettfarbene Mohnblüten locken jetzt wieder tausende Wanderer in den nordhessischen Werra-Meißner-Kreis. Rund um das Dorf Germerode hat die Mohnblüte bereits begonnen. Gegen Ende kommender Woche soll es in Grandenborn auch soweit sein. Die Mohnblüte im Werra-Meißner-Kreis ist eine Touristenattraktion in der Region und ein beliebtes Fotomotiv. Die bepflanzte Fläche hat eine Größe von etwa 49 Fußballfeldern. Nach der Blüte wird der Mohn geerntet und dann unter anderem zum Backen und Kochen benutzt.
4: Das FFH-Wetter
8: ist nicht so schön wie gestern. Gestern war ja ein wunderschöner Tag. Heute ist es etwas kühler, 15 bis 23 Grad und auch nicht ganz so viel Sonne. Also die Sonne wechselt sich ab mit dichter Bewölkung. Die nächste Woche ist, sagen wir mal, von Montag bis Mittwoch, fasse ich einfach mal zusammen, so 26 Grad, also Montag 23. Aber nach dem Mittwoch soll wieder eine Hitzewelle kommen. Mit 37 Grad. Uns liegen keine Meldungen über Verkehrsstörungen vor. Wir wünschen euch eine gute Fahrt.
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8: Endlich startet die deutsche Nationalmannschaft mit ihrem Spiel heute Abend gegen Curaçao in die Weltmeisterschaft. Deshalb gibt es heute, sind wir am Sonntag, Spezial mit Hessen, die in Houston heute das Spiel live erleben werden. Unserem WM-Reporter, der ist ja ganz nah bei der Mannschaft, euren Tipps und einem echten Weltmeister, Olaf Thon, der heute Abend im DFB-Trikot schaut.

0: mit einem WM-Spezial mit wunderschönen Fußball-Songs. Shakira hat ja schon oft eine Weltmeisterschaft oder Europameisterschaft mit ihrer Musik bereichert. Ihr aktueller Song, Dai Dai, das ist der offizielle WM-Song, den hören wir gleich. Für sie ist dieser Song mehr als ein WM-Song.
1: This song is much more than just a World Cup song. It's also a message for every.
0: Es ist eine Botschaft für jedes Kind, dem gesagt wurde, sein Traum sei zu groß. Das Lied widme ich Fußballlegenden wie Pelé, Messi oder Ronaldo und erinnere daran, dass jeder Champion mal ein Kind gewesen ist, das zwar zu kämpfen hatte, aber niemals aufgab, denn sie hatten jemanden, der hinter ihnen stand.
1: But never gave up because they had someone behind them.
0: Dai Dai, los geht's. Das passt sehr gut für die deutsche Nationalmannschaft, denn sie steigen ein. Sie haben heute ihr erstes Gruppenspiel, 19 Uhr gegen Curaçao und hier die Musik dazu.

0: 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Heute Abend, unserer Zeit, 19 Uhr, wird die deutsche Nationalmannschaft in die WM einsteigen mit dem Spiel gegen das kleinste Land bei der Fußball-Weltmeisterschaft in diesem Jahr, Curaçao, die auch zum allerersten Mal mit dabei sind. Die Mannschaft hat ja ihr Quartier in Winston-Salem mittlerweile verlassen und Trainer Nagelsmann ist sehr zufrieden, wenn er so die letzten Tage sich anschaut.
1: Sie haben sehr gut trainiert, viele Spiele in Folge gewonnen, machen sehr guten Eindruck aus, was die Stimmung angeht innerhalb des Teams. Und das ist dann aus Trainersicht immer das Entscheidende, ob man nervös ist oder nicht so nervös. Und Stand jetzt bin ich noch sehr ruhig.
0: Das hört sich doch sehr gut an. Sie sind eigentlich auch alle zufrieden, dass das Spiel nicht zu spät angestoßen wird.
1: Ich glaube, es ist immer angenehm, wenn es ein bisschen früher ist. Du hast nicht so extrem lange Tage im Hotel. Ich bin eher froh darüber und ich glaube, die Spieler auch im Großen und Ganzen, dass es früher losgeht. Wenn du oft abends spielst und dann 10 Stunden im Hotel rumhängst, bis es endlich losgeht, ist jetzt nicht immer super förderlich für die Spannung.
0: Und allen geht's gut?
1: Ja, alle Spieler sind gesund und Manu wird beginnen, auch gesund, alle fit, keiner krank gemeldet oder sonst irgendwas, nichts passiert heute.
0: Also ich finde, das hört sich sehr entspannt an. Gute Voraussetzung, Manuel Neuer wird also im Torspiel stehen und was Weltmeister Olaf Thon zu dieser Entscheidung sagt, das erfahrt ihr noch heute früh.
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0: Es war für die New Wave-Ikone Blondie ihr großes Comeback 1999. Ein Song über eine Frau, die einfach unglaublich schön, unglaublich toll ist. Hören wir direkt nach dem Verkehrsservice.
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0: Wir haben es 6 Minuten vor 11:30. Es liegen uns keine Meldungen über Verkehrsstörungen vor. Wir wünschen euch eine gute Fahrt.
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0: 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Zur Einstimmung auf die WM kann ich empfehlen, eine dreiteilige Dokumentation des ZDF Mission Sommermärchen.
1: 54, 74, 90, 2010, ja, so stimmen wir alle ein.
0: Es ist eine Zeitreise und wir alle haben ja wahnsinnig tolle Erinnerungen an diesen Sommer 2006. Aber das begann ja alles gar nicht so einfach und deshalb ist es so interessant, diese Dokumentation zu sehen, ob es jetzt das Training mit Gummibändern waren oder das war wirklich schwer, die 1:4 Niederlage gegen Italien.
2: 100 Tage noch bis zur Weltmeisterschaft und ich würde mal sagen, mindestens noch 100 Probleme.
3: 100 Tage vor der WM wäre ein Erfolg der deutschen Mannschaft so wichtig gewesen für das Team, aber auch für die Stimmung im Land. Stattdessen gab es, ich glaube, anders kann man das nicht sagen, ein ziemliches Debakel.
0: Trainer Jürgen Klinsmann stand unter wahnsinnigem Druck. Es gab sehr viel Kritik, sogar von Beckenbauer, der sich mit ernsten Tönen in Richtung Bundestrainer wandte.
4: Jeder geht halt so mit seinem Bereich um, wie er so erzogen wurde.
5: Nur noch 5% der Bevölkerung hierzulande glauben an einen deutschen Titelgewinn.
6: Und generell ist aber die Grundhaltung nach wie vor die gleiche bei uns, dass wir voll überzeugt sind von dieser Truppe.
0: Und es wurde tatsächlich alles so schön. Also wir sind nicht Weltmeister geworden, aber das Motto, die Welt zu Gast bei Freunden, das haben die Menschen hier bei uns in diesem Sommer empfunden. Und der Soundtrack dazu kam unter anderem von Herbert Grönemeyer.
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0: Hier ist Radio FFH. Silvia am Sonntag mit einem WM-Spezial. Und heute könnt ihr in ganz vielen Regionen, Städten in Hessen Open Air Fußball schauen. Public Viewing Online-Liste gibt's bei uns. In Gießen ist auch eine schöne Veranstaltung. Fluss mit Flair oder Radio und Tour beim Familienfest in Wiesbaden.
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2: Fest ohne Grenzen heute im Hessentagspark in Dietzenbach. Und was ist das Tollste daran, wenn wir verschiedene Kulturen auf einem Fleck kennenlernen können? Dass wir uns sozusagen einmal um die ganze Welt snacken können. Beim Fest ohne Grenzen kommen verschiedene Vereine zusammen und stellen eine tolle Party für alle auf die Beine. Kulinarische Köstlichkeiten gibt es zum Beispiel aus der Türkei, aus Marokko, aus Mosambik und. Außerdem wird getanzt. Tänzerinnen und Tänzer aus Äthiopien und Griechenland treten auf. Es gibt Musik aus China und anderen Ländern. Beim Fest ohne Grenzen ab 12 Uhr im Hessentagspark in Dietzenbach. In Wallau verbindet ihr heute einfach euren Sonntagsspaziergang mit einem gemütlichen Shoppingbummel. In ganz Wallau verteilt öffnen Menschen ihre Höfe für euch und ihr könnt beim Höfe-Flohmarkt auf Schatzsuche gehen. Ihr findet hier Klamotten, Spielzeug, Deko, Haushaltsgegenstände, schönes für den Garten, Trödel und mit Sicherheit auch Sachen, von denen ihr gar nicht wusstet, dass ihr danach sucht. Der Flohmarkt läuft schon.
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Es war einer der emotionalsten und erfolgreichsten WM-Songs aller Zeiten. Und für uns Deutschen natürlich hat dieser Song von Gianna Nannini und Edoardo Bennato eine ganz besondere

0: Und ein Weltmeister, Olaf Thon, hat das alles miterlebt, die Weltmeisterschaft in Italien. Was empfindet er, wenn er diesen Song hört? Wir reden drüber mit Olaf Thon in der nächsten Stunde.
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4: Machetenangriff in Frankfurt. Heute Friedensabkommen zwischen Iran und USA. Das Wetter, Sonne und Wolken bis 23 Grad.
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4: Ich bin Ute Röttger, guten Tag. Machetenangriff am Abend auf der Zeil in Frankfurt. Laut Polizei wurde ein Mann am Kopf getroffen, aber nicht lebensgefährlich verletzt. Der Angriff passierte demnach bei einem Streit, an dem mehrere Menschen beteiligt waren. Wer genau mit der Machete zugeschlagen hat, muss noch ermittelt werden. US-Präsident Trump hat für heute ein Abkommen im Iran-Krieg angekündigt. Er verriet allerdings nicht, wie und wo die Vereinbarung unterzeichnet werden soll. FFH-Reporterin Franziska Spieker.
5: Eine erste Übereinkunft mit dem Iran unterzeichnet heute an seinem 80. Geburtstag. Das hat US-Präsident Trump in Aussicht gestellt. Auch Pakistan spricht davon, das Rahmenabkommen soll elektronisch unterzeichnet werden, heißt es von dem Vermittler. Doch worum geht es eigentlich? Das Abkommen soll dazu führen, dass die Straße von Hormuz wieder geöffnet wird. Laut US-Medien soll es die Waffenruhe um 60 Tage verlängern. Ein Zeitrahmen, in dem es dann vertiefte Gespräche geben soll, etwa über das iranische Atomprogramm.
4: Staus, Wohnungsknappheit, hohe Mieten, auch in der Schweiz. Heute stimmen die Menschen dort deshalb über eine Begrenzung der Migration ab. Die rechte Partei SVP verspricht, dass die Probleme gelöst werden, wenn weniger Menschen einwandern. Ihr Ziel ist es, die Zahl der Einwohner bis 2050 auf 10 Millionen zu deckeln. Aktuell leben in der Schweiz etwas über 9 Millionen Menschen. Wer wird neuer Rathauschef in Reinerzhagen im Landkreis Kassel? Das können heute rund 3.600 Wahlberechtigte entscheiden. Sie haben die Wahl zwischen Corinna Fiege-Borchert von der Unabhängigen Wählergemeinschaft und dem Sozialdemokraten Markus Meerwirth-Timm.
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4: Fußballfans in Hessen fiebern dem ersten deutschen WM-Spiel heute Abend entgegen. Ab 19 Uhr geht's für das DFB-Team gegen Curaçao. Und im FFH-Land steigen dazu zahlreiche Public-Viewing-Events. FFH-Reporter Lennart Werum, wo können Fans das Spiel überall schauen?
6: Eine ungewöhnliche Location gibt's in Bad Hersfeld. Das Parkhaus im Quartier lädt ein zum Rudelgucken. In Kassel kommen Fußballfans in der Probonio-Arena auf ihre Kosten. Dazu sorgt ein DJ für Stimmung. Gemütlicher wird's in der urigen Bar Fuchsbau in Fritzlar, ein echter Geheimtipp. Auch in Gießen und Marburg übertragen zahlreiche Biergärten das Spiel. In Aldis Stadel in Marburg gibt's dazu Poetry Slam und ein Fußballquiz. Einen Überblick zu Public Viewings in Hessen findet ihr bei ffh.de und in der App.
3: Das FFH-Wetter
0: ist etwas kühler und wolkiger als gestern. 15 bis 23 Grad, also immer noch eigentlich ganz okay. Sonne und dichte Wolken wechseln sich ab. Die Woche wird morgen so bis 23 Grad, auch Dienstag noch Bewölkung und Mittwoch wird so langsam wärmer, 22 bis 29 Grad. Und Donnerstag kann es sogar sein, dass es über 30 Grad wird. Bitte nicht wieder so eine Riesenhitzewelle. Achtung auf der A67 Darmstadt-Mannheim. Zwischen Darmstädter Kreuz und Funkstadt liegen Gegenstände auf der linken Spur. Bitte fahrt hier ganz besonders vorsichtig. Ansonsten keine Meldung.
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0: Mit einem WM-Spezial. Die Deutschen steigen in die Fußball-Weltmeisterschaft ein heute Abend. Wir haben es ja gerade bei Ute gehört. Es gibt wahnsinnig viele wunderschöne Public-Viewing-Möglichkeiten bei uns im FFH-Land. Und deshalb gibt es heute ja mitreißende Gespräche, finde ich wirklich. Und mitreißende Musik. Ein Titel von Bob Sinclair, der auch in der Weltmeisterschaft 2006 viel mitgesungen wurde in den Stadien.

0: Wir hören gleich Gianna Nannini. Zusammen mit Edoardo Bennato. Ein wichtiger Titel für uns für 1990. Da sind wir Weltmeister geworden und ein Weltmeister ist jetzt am FFH-Telefon, Olaf Thun. Herr Thun, was geht Ihnen vor, wenn Sie diesen Song heute hören?
1: Ja, wenn ich diesen Song höre, denke ich natürlich immer an 1990, an die Weltmeisterschaft und dass wir das tief in die Nacht bis morgens gesungen haben und dieser Song geht nicht mehr aus dem Kopf heraus.
0: Also nicht nur, weil wir Weltmeister geworden sind, aber es ist auch wirklich ein besonderer Song.
1: Ja, es gibt natürlich auch andere. Ich finde insgesamt, dass unsere Nationalmannschaft hätte ruhig wieder singen können. Also das hätte ich gerne gesehen. Uns hat es immer sehr viel Spaß gemacht und dass sie es nicht mehr machen, ich weiß nicht warum, aber wir haben so tolle Typen, auch junge Burschen, die gerne gesungen hätten, ist auch für die Kameradschaft gut. Und da kann ich mich dran erinnern, ob mit Udo Jürgens oder mit anderen, das war wirklich sehr berauschend.
0: Ich habe mir jetzt im Vorfeld auch nochmal einige der Songs angehört und Sie haben natürlich völlig recht, vielleicht bei der nächsten Fußball-Weltmeisterschaft. Beckenbauer, der ja Trainer war 1990, soll über Sie gesagt haben, den Ton kannst du nachts wecken und der schießt dir den entscheidenden Elfer.
1: Ja, ich glaube, Elfmeterschießen ist brutal. Ich möchte auch heute ungern nochmal einen schießen und kann mich reinversetzen in die Spieler, die in diese Situation kommen und höchstwahrscheinlich bei einer WM werden wir, die deutsche Mannschaft, auch so da durchkommen müssen und ich glaube aber, dass wir Typen haben, die dem standhalten können, also die nicht groß nachdenken, sondern einfach machen. Und ich habe immer wieder gesagt, die Dümmsten schießen eigentlich die besten Elfmeter. Das ist natürlich ironisch gemeint, aber man muss sicherlich den Mut haben und einfach versuchen, das auszublenden. Und bei meinem Elfmeter gegen Peter Shilton war es so, dass ich mir vorher die Elfmeter angesehen habe. Ich wusste, der ist knapp 40 Jahre alt und der springt erst in die Ecke, wenn der Ball drin ist. Deswegen habe ich mir gesagt, du musst das Tor treffen. So war es. Er flog hinterher und der Ball war drin.
0: Es war so, so schön. Ein Weltmeister heute zu Gast bei Silvia am Sonntag, Olaf Thun. Wir werden natürlich auch noch ein bisschen über die WM diesen Jahres sprechen und wie das Spiel heute Abend ausgehen könnte. Aber wir träumen einfach noch mal ein bisschen 1990, als wir Weltmeister geworden sind.

0: Salzhöller, Uwe Bein, Lothar Matthäus, Andi Möller, Jürgen Klinsmann, Stefan Effenberg, Lit Barsky. Nur einige der legendären Nationalmannschaft von 1990 und Olaf Thun, den ihr ja heute schon gehört habt, war mit dabei. Und Olaf, Sie haben ja diesen entscheidenden Elfer geschossen. Wir haben schon gerade drüber gesprochen und Beckenbauer war begeistert von Ihnen als Elfmeterschütze. Aber dazu braucht man schon eine gewisse Nervenstärke.
1: Ich war nicht der beste Elfmeterschütze, aber ich habe auch viele in der Bundesliga geschossen, aber auch viele verschossen. Aber die beiden wichtigen, 1990 und 1997 mit Schalke im UEFA-Pokal gegen Inter Mailand, habe ich auch einen Elfmeter geschossen. Und da bin ich froh, dass diese beiden reingegangen sind, denn ich weiß, wie schwer das ist. Und ich bin mal gespannt jetzt bei der WM, wie solche Elfmeterschießen ausgehen.
0: Heute Abend geht's jetzt endlich los, 19 Uhr, Curaçao. Wie blicken Sie auf das Spiel heute Abend?
1: Ja, ich denke, wir haben wirklich den schwächsten Gegner, den man natürlich nicht unterschätzen darf bei der WM in unserer Gruppe. Und als Staat kann das beflügeln. Und ich glaube auch nicht, dass wir uns da groß schwer tun. Ich hätte gern den Lennart Kahn noch drin gehabt, weil Curaçao, die werden sich ja hinten reinstellen, versuchen zu kontern. Und da wäre Lennart Kahn der richtige Mann gewesen, auf engstem Raum für Verwirrung zu sorgen. Aber wir haben auch andere Spieler. Eigentlich steht auch die Mannschaft. Im Mittelfeld hat sich Metscher sehr gut gemacht, neben Pavlovic. Dann Brown von Frankfurt, der auf der linken Seite spielen wird. Wirtz ist wieder fast bei 100%, genauso Musiala, und Sané soll vielleicht auch spielen. Mhm. Und die können das, eine Abwehr auseinanderreißen, und mit Havertz vorne haben wir einen, der ein Tor jetzt bei der Champions League im Endspiel gemacht hat, auch wenn er das Endspiel nicht gewonnen hat. Aber wir haben schon tolle Typen, und das traue ich denen zu, dass wir die Gruppenphase auf jeden Fall überstehen, weil es gibt ja jetzt mit den 48 Mannschaften 8 Dritte, die auch weiterkommen, und da mit einem Sieg ist man eigentlich durch.
0: Oh, wenn Sie das sagen als Weltmeister, da bin ich ja schon mal guter Dinge. Wie Olaf Thun heute Abend schauen wird, darüber sprechen wir noch, aber wir haben ja noch so viele andere, die schon jetzt in Houston sind, wo das Spiel heute Abend stattfinden wird. Hessen, die live im Stadion sein werden, und natürlich unser WM-Reporter, von dem wir gleich was hören.

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0: Toren gespielt. Und wir hoffen ja, dass sehr viele Tore fallen. Und deshalb hören wir den in der nächsten halben Stunde.
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0: Ist hier, einen kleinen Moment, ich musste erst noch hier aktualisieren, dass es auch der aktuelle Verkehrsservice ist. Jetzt ist alles da. Wir haben nur eine Meldung, die A3 Frankfurt-Köln zwischen Frankfurt-Süd und Frankfurter Kreuz. Da hat es einen Unfall gegeben. Bitte fahrt hier besonders vorsichtig.
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0: Sonntag ist hier mit einem WM-Spezial, wo das Spiel der Deutschen heute Abend beginnt. Dennis Unterf, Nationalspieler, ist bekannt für seinen guten Torriecher. Er hat ein cleveres Stellungsspiel und er lobt die gegnerische Mannschaft.
1: Das sieht man bei denen, dass sie da tanzen vom Flugzeug auf dem Platz. Sowas finde ich schön, sowas zu sehen, so, weil man kann nicht immer zu 100% ernst bleiben, sondern gehört auch ein bisschen Spaß dazu. Und das haben die gezeigt. Und ich fand die Videos auch top, wie die da getanzt haben. Deswegen, und bei uns ist halt einfach so, Sprüche bringen, Witze machen, alle unterhalten.
0: Was mir an ihm gefällt, ist, dass er ist ja sehr selbstbewusst und er hat ganz klar gesagt in Interviews dann jetzt im Trainingslager, natürlich, Ziel muss Weltmeister werden sein.
1: Das ist das Ziel. Ich glaube, wenn ich jetzt sagen würde, ich will nur ins Achtelfinale kommen, dann wäre ich falsch hier. Ich glaube, jeder der Jungs, die da sind, hat das gleiche Ziel und das ist Weltmeister werden.
0: Die Fans im FFH-Land sind gut vorbereitet.
2: Ich habe das aktuelle Trikot gekauft und das wird dann auf jeden Fall ausgepackt.
3: Also wir haben einen kleinen Garten, da machen wir schon ein paar Fahnen dann hin. Ja, Deutschland, Portugal mögen wir auch. Ja, und genau, das ist so die Tradition und natürlich dann, klar, Trikots anziehen.
0: Und wie das Public Viewing bei uns läuft, darüber spreche ich gleich mit meinem Kollegen Michael Maxen.

0: Hier ist Hitradio FFH am 14. Juni. Für uns Deutschen geht's jetzt erst so richtig los mit der Fußball-Weltmeisterschaft. Heute Abend spielt Deutschland das erste Gruppenspiel gegen Curaçao. FFH-Reporter Michael Maxen, das ist ein Pflichtsieg, oder?
1: Also zu 100%. Ich habe vorhin noch mal gelesen, in Curaçao leben weniger als 200.000 Menschen. Also man kann im wahrsten Sinne des Wortes von einer kleinen Fußballnation sprechen. Und gegen die müssen wir auf jeden Fall gewinnen. Die sind auch zum ersten Mal bei der WM dabei. Und wir haben ja, auch wenn jetzt viele uns nicht so viel zutrauen, trotzdem natürlich irgendwie große Erwartungen. Wir haben jetzt von den letzten Länderspielen haben wir 9 am Stück gewonnen. Und wir kommen mit tollen Spielern, Musiala, wird alle dabei und da sollte es gegen Curaçao auf jeden Fall reichen. Ich habe schon gesagt, wir haben ja hier ein internes Tippspiel bei FFH, ich sag 4-0.
0: Ach, wie cool. Ich werde dich morgen drauf ansprechen. Du bist ja heute Abend beim Public Viewing in Frankfurt mit dabei.
1: Genau, ich moderiere das Public Viewing da, das ist im Kletterwald im Deutsche Bank Park, also das ist dann nicht im Stadion, sondern direkt daneben, da ist dieser Kletterwald. Total schön, also Open Air, 50 Quadratmeter Leinwand, also richtig coole Location. Da geht es eben heute Abend los, wir von FFH präsentieren das und gegen Curaçao, jetzt wird schon richtig voll, also wird toll. Aber natürlich kann man dann da auch die nächsten Spiele sehen, also die nächsten beiden Gruppenspiele zum Beispiel. Am Ende geht es ja gegen Ecuador, vorher noch gegen die Elfenbeinküste, kann man sich da alles angucken und ich freue mich über jeden, der vorbeikommt.
0: 19 Uhr heute Abend, das Ergebnis wissen wir ja dank dir schon, Michael. Dankeschön.
1: Gerne.
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7: Festnahme nach Machetenangriff in Frankfurt. Ökostromtarife erreichen neuen Höchststand und das Wetter, Sonne und Wolken.
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7: Ich bin Ute Röttger, guten Tag. Festnahme nach einem Machetenangriff am Abend auf der Frankfurter Zeil. Ein 20-Jähriger sitzt jetzt in einer Zelle im Polizeipräsidium und soll schnellstmöglich vor einen Haftrichter. Der Mann soll im Streit einen 19-Jährigen mit einer Machete am Kopf verletzt haben. Das zeigen offenbar auch Videoaufnahmen vom Tatort. An dem Streit waren laut Polizei noch weitere Menschen beteiligt. 3 davon wurden ebenfalls festgenommen. Bei Energieanbietern werden Ökostromtarife immer beliebter. Über 80% aller abgeschlossenen Verträge entfielen in diesem Jahr auf Tarife mit 100% erneuerbaren Energien. Das ist der höchste bislang gemessene Wert. Das geht aus einer Auswertung des Vergleichsportals Verivox hervor. FFH-Reporter David Riemer.
8: Vor 5 Jahren lag der Anteil der Wechselkunden, die sich für Ökostrom entschieden, noch bei rund 68%. Seitdem ist die Nachfrage kontinuierlich gestiegen. Laut Verivox spielen dabei nicht nur Umwelt- und Klimaschutzaspekte eine Rolle. Häufig seien Ökostromtarife inzwischen auch die günstigste Option für Verbraucher. Ein 3-Personen-Haushalt mit einem Jahresverbrauch von 4000 Kilowattstunden kann durch den Wechsel in einen günstigen Ökostromtarif laut Verivox rund 400 Euro pro Jahr sparen.
7: Im Krieg zwischen dem Iran und den USA soll heute eine Vereinbarung unterzeichnet werden. Das hat US-Präsident Trump auf seiner Online-Plattform mitgeteilt. FFH-Reporterin Lea Matschulat.
9: Pakistan hat wochenlang zwischen den USA und dem Iran vermittelt. Wie genau die Einigung in dem Konflikt nun gelungen ist, ist nach jetzigem Stand aber noch unklar. Gleich nachdem das Abkommen unterzeichnet ist, werde die Straße von Hormuz wieder geöffnet, hat US-Präsident Trump angekündigt. Wichtig für die Wirtschaft, denn durch die Blockade hängen viele Waren fest und haben sich verteuert. Auch die Spritpreise dürften bald wieder sinken, wenn die wichtige Handelsroute wieder frei ist.
7: Bei einer Panikreaktion im Stadion in Frankfurt-Bornheim sind 10 Menschen verletzt worden. Laut Polizei mussten 3 davon ins Krankenhaus gebracht werden. Auslöser war ein Gedränge im Eingangsbereich des Stadions. Darin wurde ein Fußballturnier ausgetragen und zeitgleich ein Kulturfestival gefeiert.
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7: Endlich hat auch unsere Nationalmannschaft ihren ersten Auftritt. Ab 19 Uhr unserer Zeit trifft das Team von Bundestrainer Nagelsmann auf WM-Neuling Curaçao. Im Tor Manuel Neuer, der seine Wadenprobleme offenbar überwunden hat. Außerdem wird Frankfurts Nathaniel Brown in der Startelf stehen. Das letzte WM-Spiel des Tages wird um 22 Uhr unserer Zeit angepfiffen. Niederlande gegen Japan. Die Ergebnisse der Nachtpartien. Brasilien-Marokko 1:1, Haiti-Schottland 0:1 und Australien-Türkei 2:0.
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10: Heute nicht ganz so warm wie gestern. Gestern war wirklich, können wir uns nicht beschweren, ein schöner Tag. Heute 15 bis 23 Grad, Sonne und dichte Wolken wechseln sich ab. Ich hoffe, ihr habt die Sonne bei euch. Morgen bleibt es im Grunde so, 23 Grad. Dienstag gehen die Temperaturen sogar noch ein bisschen runter. Und Mittwoch 29 Grad und dann wird es so Stück für Stück ein bisschen wärmer. Hier ist der FFH-Verkehrsservice A3 Frankfurt-Köln. Zwischen Frankfurt-Süd und Frankfurter Kreuz ein Unfall. Aktuell ist nur eine Spur frei.
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10: Alle vier kommen aus Fernwald bei Gießen und sie sind im Moment in Houston. Und Jeltrik, einer der vier jungen Männer, hat mir versprochen, er wird sich melden, weil es ist ja spannend mal zu erfahren, wie ist im Moment so die Stimmung in der Stadt, was werden sie anziehen heute Abend fürs Stadion und was ist ihr Tipp für das Spiel heute Abend? Hey!

0: Ihr seid Radio FFH. Am dem Sonntag, an dem die Deutschen zum ersten Mal ins Spiel einsteigen in Houston. Und mit dabei vier junge Männer aus Fernwald bei Gießen. Jeltrik ist einer von ihnen. Ich habe ja schon erwähnt, dass er sich bei uns melden wird. Also heute Abend geht's ins Stadion. Was glaubst du allgemein? Wie weit werden wir kommen?
1: Ich hoffe, dass wir bis ins Halbfinale kommen, weil so lange sind wir auf jeden Fall hier. wenn wir uns jetzt heute hier gegen Curaçao warm schießen und das eine gute Stimmung gibt, die uns dann auch durch das Turnier trägt und die Mannschaft und die Fans da zusammen gut vorwärts kommen, dann bin ich da eigentlich ganz optimistisch, dass da was werden kann.
0: Manuel Neuer wird ja jetzt im Tor stehen, das steht fest. Wie seht ihr das? Habt ihr da drüber diskutiert?
1: Oh, da haben wir auch in der Reisegruppe viel diskutiert. Wir sind keine so großen Fans von der Rückholaktion. Wir wären tatsächlich eher mit Oliver Baumann zufrieden.
0: Er ist ja noch mit dabei. Er kann ja auch noch jederzeit zum Einsatz kommen. Welchen Spieler habt ihr denn so besonders im Blick?
1: Ja, unser Lieblingsspieler ist natürlich Nathaniel Brown von der Eintracht. Der wird wahrscheinlich nicht so viele Tore schießen. Ich setze voll auf den Kai Havertz.
0: Ja, hat auch Olaf Thon heute schon im Interview gesagt, der Weltmeister. Also wir haben einfach tolle Spieler.
1: Ja, es ist wirklich, genau, was ich sehr schade fand, war, dass der Lennart Karl sich verletzt hat, weil der gerade im letzten Spiel gegen Finnland da ja ordentlich Alarm gemacht hat und so ein bisschen, also ordentlich Frische reingebracht hat. Das fehlt so ein bisschen, das ist sehr schade, dass er nicht dabei ist. Aber ja, wir machen das Beste draus.
0: Grüß mir die anderen drei und wollt ihr vielleicht selber ein paar Grüße an uns, an eure Freunde, Familie senden?
1: Ja, wir grüßen Fernwald Steinbach und alle, die uns kennen und wir freuen uns, wenn ihr uns die Daumen drückt.
0: Ja, dann weiterhin eine gute Zeit und holt den Pokal.
1: Wir geben alles, an uns soll es nicht liegen.
0: Jeltrik und seine drei Freunde, sie haben Tickets bekommen und auch gar nicht so teure Tickets. Also sie haben wirklich Glück gehabt und sind für mehrere Spiele der Deutschen in den USA.

0: 15 Minuten nach 12 und es gibt gute Nachrichten von Bundestrainer Nagelsmann.
1: Ja, alle Spieler sind gesund und Manu wird beginnen. Auch gesund, alle fit, keiner krank gemeldet oder sonst irgendwas, nichts passiert heute.
0: Wir gehen natürlich heute Abend 19 Uhr als klarer Favorit in das Spiel gegen Curaçao, aber das ist auch gefährlich oder könnte gefährlich werden.
2: Das kann sicherlich auch Gefahren bergen, aber wir drücken die Daumen und hoffen, dass es trotzdem ein schönes Spiel wird und nicht nur ein 10:0. Das hilft am Ende ja auch keinem.
3: Also gegen Curaçao sollten sie natürlich in der ersten Runde mal weiterkommen oder entsprechend gewinnen. Aber klar, kann natürlich auch sein, dass sie auf einen Gegner treffen, wo sie die Taktiken nicht kennen, die sie jetzt nicht so gut kennen wie jetzt andere Mannschaften, gegen die sie schon öfter gespielt haben. Dementsprechend mal gucken, was wird.
4: Ich würde es eher als gefährlich ansehen, weil die haben noch nichts zu verlieren.
0: Stimmen aus Deutschland, Stimmen aus Houston haben wir ja auch schon gehört von Hessen. Und gleich wird sich Thomas Bremser, FFH,

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11: Wir haben 5 Minuten vor 1:30. A3 Frankfurt-Köln zwischen Frankfurt-Süd und Frankfurter Kreuz. 2 Kilometer Stau wegen eines Unfalls. Aktuell ist nur eine Spur frei. A5 Kassel-Frankfurt zwischen Westkreuz-Frankfurt und der Abfahrt zur A648 Richtung Frankfurt. Da steht ein defektes Auto auf der rechten Spur. Bitte fahrt vorsichtig. Und dann nochmal Achtung auf der A60 Rüsselsheim-Mainz zwischen Bischofsheim und Mainz-Spitz-Dreieck. 2 Kilometer Stau wegen einer ungesicherten Unfallstelle auf der linken Spur.
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0: Olivia Dean. Jedes Mal, wenn ich diesen Song höre, bin ich so relaxed. Es ist das kleinste Land der WM und sie sind zum ersten Mal dabei. Curaçao und unser erster Gegner bei der Fußball-Weltmeisterschaft heute Abend. FFH-WM-Reporter Thomas Bremser in Houston. Wie erlebst du die Atmosphäre im Moment?
1: Ja, ich habe viele deutsche Fans gesehen, etwa beim Fanfest hier. Einige verbinden den Besuch mit einem Trip durch die Südstaaten. Andere haben sich das NASA-Gelände hier angeschaut im Trikot und fiebern dem Spiel David gegen Goliath entgegen.
2: Wenn das kein 4-5-0 oder höher ausgeht, wäre ich enttäuscht, ehrlich gesagt. Da auch gerne mal 4-5 Buden machen, dann ist das ein guter Start ins Turnier.
1: Fans in blauen Trikots habe ich natürlich auch gesehen, die der Blue Wave. Tolle freundschaftliche Stimmung hier, dennoch viel Polizei auch auf den Straßen.
0: Mit Curaçao können die wenigsten Fußballfans etwas anfangen. Wie sieht es eigentlich mit den deutschen Spielern da aus?
1: Ja, die haben noch vor ein paar Tagen ziemlich dumm aus der Wäsche geguckt. Die ehrliche Antwort von Alex Pavlovic im ZDF.
3: Also auch, wo das ausgelost wurde, kann ich das Land auch nicht, muss ich jetzt ehrlich zugeben.
1: Aber der Bundestrainer hat in den Teambesprechungen einige Videos gezeigt, sagt Nico Schlotterbeck.
4: Curaçao ist eine gute Mannschaft, die vor allem ganz, ganz viele Spieler in den Niederlanden ausgebildet haben. Und deswegen sind sie nicht zu unterschätzen.
1: Natürlich ist Deutschland haushoher Favorit. Das kann natürlich auch ein Druck sein. Trotzdem, ein klarer Sieg sollte eingeplant sein.
0: Die Karibikinsel ist auf alle Fälle im Ausnahmezustand. Und die Spieler freuen sich seit Tagen in ihrem Quartier in Florida auf die Premiere. Genauso wie wir. Hier ist Hitradio FFH. Am Tag, als die Deutschen in die

Und das Lied, das wir gleich hören werden, eine der berühmtesten Fußballhymnen der Welt, steht für Zusammenhalt, Hoffnung und Treue. Also bevor der Fußball komplett vom Kommerz eingenommen wurde. Weltberühmt wurde er durch den FC Liverpool. Die haben sich diesen Song einfach als Stadionhymne ausgesucht. Und ja, seit der Zeit ist sie das und einer der Songs, der in vielen, vielen Stadien der Welt gesungen wird. Wollen wir ihn hören? Okay.

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10: Fußballfans freuen sich auf Public Viewing zum Deutschlandspiel. Marmelade darf jetzt wieder Marmelade heißen. Und das Wetter? Sonne und Wolken.
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10: Ich bin Ute Röttger. Guten Tag. Fußballfans in Hessen fiebern dem ersten deutschen WM-Spiel heute Abend entgegen. Ab 19 Uhr geht's für das DFB-Team gegen Curaçao. Und im FFH-Land steigen dazu zahlreiche Public-Viewing-Events. Zum Beispiel am Kletterwald im Deutsche Bank-Park. FFH-Reporter Lennart Werum, wo können Fans das Spiel denn sonst noch schauen?
11: Die Darmstädter Zentralstation wird während der WM zum Zentralstadion. Hier gibt's alle Deutschlandspiele beim größten Public Viewing der Stadt. In Erbach im Odenwald können Fans auf dem Wiesenmarkt oder im Kinobiergarten mitfiebern. Eine echte Empfehlung für Familien ist dazu das Public Viewing im Gemeindezentrum in Bad Homburg. Mit Torwandschießen, Fanschminken und einem großen Spielplatz geht's hier schon vor Anpfiff rund. 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
10: Während Tausende in Göttingen ein Stadtfest feiern, wird ein Polizist im Einsatz angeschossen. Sanitäter brachten ihn am Abend schwer verletzt ins Krankenhaus. Wie seine Kollegen mitteilen, ist sein Zustand inzwischen stabil. Demnach passierte die Tat abseits des Festes am Rand der Innenstadt. Dorthin war die Polizei gerufen worden, weil hier zwei Gruppen aneinander geraten waren. Der Schütze konnte fliehen, nach ihm wird jetzt gefahndet. Im Konflikt zwischen dem Iran und den USA soll heute eine Vereinbarung unterzeichnet werden. Das hat US-Präsident Trump auf seiner Online-Plattform mitgeteilt. Unmittelbar nach der Unterzeichnung soll demnach die Straße von Hormuz wieder geöffnet werden. Aus dem Iran gab es zunächst keine Bestätigung, aber auch kein Dementi. Heute stimmt die Schweiz über eine Begrenzung der Migration ab. Die rechte Partei SVP will verhindern, dass die Bevölkerungszahl durch Zuwanderung vor dem Jahr 2050 auf über 10 Millionen steigt. Zurzeit liegt sie bei etwas über 9 Millionen. FFH-Reporterin Christiane Ulrich.
12: Die rechtskonservative Schweizerische Volkspartei versucht seit Jahren per Volksabstimmung die Zahl der Ausländer im Land zu begrenzen. Sehr erfolgreich war sie nicht. Dieses Mal ist die Sache neutraler formuliert. Es soll eine Bevölkerungsobergrenze von 10 Millionen geben. Bevor das erreicht ist, sollen Asyl- und Familiennachzug eingeschränkt werden und wenn das nicht reicht, auch die Freizügigkeit für Europäer. Dann wäre es auch für Deutsche deutlich schwerer, zum Leben und Arbeiten in die Schweiz zu ziehen.
10: Konfitüre ist Geschichte, Marmelade darf jetzt auch offiziell wieder Marmelade heißen. Das steht in einer Verordnung des Bundesagrarministeriums, die heute in Kraft getreten ist. Damit setzt die Bundesregierung die sogenannte Frühstücksrichtlinie der EU um. Die besagte bislang, dass nur Marmelade aus Zitrusfrüchten Marmelade heißen darf. Diese Regel war ein ausdrücklicher Wunsch der Briten bei ihrem Beitritt in die Europäische Wirtschaftsgemeinschaft. Nach dem Brexit hatte die EU sie rückgängig gemacht.
13: Wie gut, dass es diese Frühstücksrichtlinie gibt.
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0: Wer weiß, was passiert wäre ohne sie. 15 bis 23 Grad heute die Temperaturen. Es wechseln sich Sonne und Wolken ab. Die nächsten drei Tage bleibt, also ich fasse es einfach mal so ein bisschen zusammen, bleibt es einfach so. Mischung zwischen Wolken und Sonne. Mittwoch wird es dann schon ein bisschen wärmer, 29 Grad. Und dann wird es die nächsten Tage schwül heiß werden. Hier ist der FFH-Verkehrsservice A5 Frankfurt-Kassel. Zwischen Gambacher Kreuz und Fernwald ein Unfall auf der linken Spur. A60 Rüsselsheim-Mainz zwischen Bischofsheim und Mainspitz-Dreieck. 2 Kilometer Stau wegen einer ungesicherten Unfallstelle auf der linken Spur. Und Achtung, auf der A66 Frankfurt-Fulda zwischen Schlüchtern-Nord und Flieden ein brennendes Auto auf der linken Spur. Bitte fahrt hier ganz besonders vorsichtig.
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0: Schönen Mittag, schön, dass ihr bei uns seid. Wir spielen ja heute viele bekannte Fußballsongs. Jetzt einen aus dem Jahre 2010. Kainan, er kommt aus Somalia. Es war nicht der offizielle FIFA-Hit, aber es ist ja oft so, dass die inoffiziellen dann viel bekannter werden. Also der hier, Waving Flag, war sehr und ist bekannt.

Ich glaube, ich habe es schon mal an der einen oder anderen Stelle mal erwähnt. Ich mag Shakira. Ich finde, sie ist so eine natürliche Frau, ja. Also sie kann toll singen und sie kann natürlich auch

0: 2010 war Waka Waka, den hören wir gleich, ein Lied, das sehr, sehr große Bedeutung für ihr Privatleben hatte.
1: Waka Waka had an enormous impact in my life. I think it's one of my biggest songs.
0: Es ist einer meiner größten Songs und hat auch mein Privatleben komplett auf den Kopf gestellt. Er hat mich zur Mutter gemacht, denn dank Waka Waka habe ich den Vater meiner Kinder kennengelernt, die der Sonnenschein in meinem Leben sind. Das Beste, was mir je passiert ist. Ich werde immer dankbar sein für meine Waka Babys.
1: Best thing that has ever happened to me. I will always have that gratitude in my heart that I had my Waka babies, you know?
0: Oh, wie süß. Und hier ist der Song, der ihr Privatleben ja so auf den Kopf gestellt hat. Shakira mit Waka Waka mit Radio FFH. 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
7: Einen schönen Mittag. Wir haben 5 Minuten vor 2:30 A5 Kassel-Frankfurt zwischen Westkreuz-Frankfurt und der Abfahrt zur A648 Richtung Frankfurt steht ein defektes Auto auf der rechten Spur. A60 Rüsselsheim-Mainz zwischen Bischofsheim und Mainz-Spitzdreieck 2 Kilometer Stau wegen einer ungesicherten Unfallstelle auf der linken Spur. Und nochmal Achtung, alle guten Dinge sind 3 auf der A66 Frankfurt-Fulda. Vollsperrung zwischen Schlüchtern-Nord und Flieden wegen eines brennenden Autos auf der linken Spur. Bitte fahrt hier überall besonders vorsichtig.
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0: Sonntag, den 14. Juni. 52 Mal trug er das Nationaltrikot für die deutsche Mannschaft. Olaf Thon ist einer der Weltmeister von 1990. Darüber haben wir ja schon gesprochen. Er hat mir aber auch gesagt, auf welche Spieler er bei dieser WM besonders setzt.
1: Ich glaube, der Kapitän Kimmich hat ja die Verantwortung übernommen und könnte sozusagen in die Schuhe von Lothar Matthäus treten. Und das traue ich ihm zu. Er ist jetzt im besten Alter. Er wird höchstwahrscheinlich keine WM mehr spielen können auf diesem Niveau. Und so haben wir einige Spieler, die genau wie Neuer im Tor, da bin ich auch mal gespannt, ob er der Rückhalt ist, ob er das Vertrauen geben kann, dass die Spieler vor ihm, ob es Tah oder Schlotterbeck oder andere sind, ob die da hinten den Kasten dicht halten. Ich gehe davon aus, bin fest davon überzeugt, weil wenn ich als ehemaliger Nationalspieler nicht daran glauben würde, wer dann?
0: Ja, ganz genau. Wie schaut jemand wie Sie heute Abend das Spiel?
1: Erstmal durch die Fußballbrille. Ich freue mich darauf, wie heute Deutschland Curaçao zerlegen wird. Dann haben wir meine beiden Töchter kommen, Enkelkind, und wir schauen uns dann im Schalke. Ja. Ich habe gerade der Schalke-Trikot, nein, im Deutschland-Trikot natürlich.
0: Sie dürfen das sagen.
1: Und der DFB ist immer so nett, der schickt jedem ehemaligen Weltmeister immer ein Trikot zu. Vielen Dank an den DFB, also werde ich dann in Ehren tragen.
0: Aber Sie sagen schon, die Fußballbrille, also da ist man schon, wenn man so viel Wissen hat, da kann man nicht einfach so nebenbei Fußball. Sie sind mit auf dem Platz.
1: Ja, aber Fußballwissen, das ist so eine Sache. Also wir haben ja auch viele Fans, Frauen, die Fußball sich anschauen. Der Frauenfußball ist ja in Bewegung, positiv.
0: Ja, ja.
1: Wenn bei uns zu Hause, weil ja die Mehrzahl Frauen sind, die tippen eigentlich immer viel besser als ich. Ich tippe heute 5-0.
0: Ja.
1: Und da sagt eine Fachfrau natürlich, die Spiele gehen knapper aus. Aber gegen Curaçao, glaube ich, heute, da sehen wir viele Tore.
0: Dann viel Spaß mit Ihren Fachfrauen zu Hause beim Fußballschauen. Und wenn Sie recht behalten, dann wird Helene Fischer vielleicht dann auch mal auf der Fanmeile auftreten. Sie hat gesagt, sie hätte Lust dazu. Den richtigen Song dafür, den hat sie.

0: Weihnachten, Hochzeit. Dieser Song ist für alle Jahreszeiten gut, dank der Glocken. Marry You, Bruno Mars im FFH-Mix. Kamrat hört ihr gleich hier mit angesagter Musik. Hug Yourself ist ein kleines Wortspiel. Mit Hug meint er eigentlich das F-Wort, hat Kamrat im FFH-Interview mal verraten. Und das gibt's noch vor zwei. Madonna mit ihrem FFH Greatest Hit, Sorry.
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2: Mann mit Machete in Frankfurt angegriffen. Mohnblüte startet im Werra-Meißner-Kreis. Das Wetter immer wieder Wolken bis 22 Grad.
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2: Ich bin Sarah Maxen. Guten Tag. Machetenangriff mitten in der Frankfurter Innenstadt. Da ist auf der Zeil laut Polizei ein Streit eskaliert. Ein 20-Jähriger soll mit einer Machete zugeschlagen haben. Er wurde festgenommen. FFH-Reporterin Ute Röttger.
3: Videoaufnahmen vom Tatort zeigen laut Polizei, wie ein 19-Jähriger von der Machete am Kopf getroffen wird. Er wird im Krankenhaus versorgt und konnte inzwischen auch entlassen werden. Der mutmaßliche Täter sitzt unterdessen in einer Zelle im Frankfurter Polizeipräsidium. Er soll schnellstmöglich vor einen Haftrichter. An dem verhängnisvollen Streit waren laut Polizei noch weitere Menschen beteiligt. 3 davon wurden ebenfalls festgenommen. Worum es bei dem Streit ging, ist nicht bekannt.
2: Die Schweiz bekommt wohl keine feste Obergrenze von 10 Millionen Einwohnern. Bei einer Volksabstimmung über eine Begrenzung der Migration zeichnet sich nach ersten Hochrechnungen eine klare Mehrheit dagegen ab. 55% stimmten dagegen, so ein Umfrageinstitut im SRF. Die rechtskonservative SVP wollte die Einwohnerzahl in der Schweiz bis zum Jahr 2050 auf 10 Millionen begrenzen. Beim Wechsel des Stromanbieters entscheiden sich die meisten Kunden inzwischen für Ökostrom. Der Anteil liegt laut dem Vergleichsportal Verivox mittlerweile bei über 80%, berichten die Funke-Medien. Das ist demnach der höchste bislang gemessene Wert. Umwelt- und Klimaschutzaspekte spielen eine Rolle, sagen die Experten. Aber Ökostromtarife seien inzwischen auch die günstigste Option für Verbraucher. Ein lila-pinkes Blütenmeer, so groß wie knapp 50 Fußballfelder. Im Werra-Meißner-Kreis hat die Mohnblüte begonnen. In Germerode blühte schon, in Grandenborn geht es Ende der Woche los. Das lockt tausende Touristen an. Für sie gibt es zum Beispiel Planwagenfahrten und besondere Fotopunkte wie ein echtes Bett mitten im Mohnfeld.
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2: In ein paar Stunden startet die deutsche Nationalmannschaft endlich in ihr erstes WM-Spiel. Gegen WM-Neuling Curaçao hoffen alle auf einen klaren Sieg. Anpfiff ist bei uns um 19 Uhr. FFH-Reporter Thomas Bremser für uns in Houston. Bei euch ist es noch etwas früher am Tag.
4: Um 12 Uhr mittags wird das Spiel hier in Houston angepfiffen, in einem Footballstadion. Der frühe Anpfiff sei gut für das Team, sagt Julian Nagelsmann. Die Stimmung in der Stadt friedlich. Viele deutsche Fans sind hier, aber auch Anhänger aus Curaçao. Die Spieler aus der Karibik gehen mit viel guter Laune in die Partie, aber auch mit Selbstvertrauen. Das deutsche Team kann personell aus dem Vollen schöpfen, heißt auch, Manuel Neuer gibt sein Comeback nach seinem eigentlichen Rücktritt vor rund 2 Jahren.
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0: Das ist jetzt kein perfektes Sonntagswetter zum Grillen und zum Fußball schauen, aber auch kein Totalausfall. Im Norden des FFH-Landes ein paar Schauer, im Süden mehr Sonne. Dazu 15 bis 23 Grad. Morgen macht die Sonne erst Pause, kommt am Nachmittag aber zurück und ab Mitte der Woche wird es dann wieder richtig sommerlich, schwül, warm und am Donnerstag zum Beispiel bis 34 Grad.
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0: Der FFH-Verkehrsservice um 2 Minuten vor 2. Eine Meldung habe ich aktuell, die kommt von der A5 Kassel-Frankfurt. Zwischen Westkreuz Frankfurt und der Abfahrt zur A648 Richtung Frankfurt steht ein defektes Auto auf der rechten Spur. Bitte fahrt hier besonders vorsichtig.
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0: Was heißt, es tut mir leid auf Spanisch? Lo siento. Und auf Französisch? Je suis désolé. Italienisch sono spiacente. Habe ich alles von Madonna gelernt. Achtet mal drauf, jetzt direkt am Anfang von Sorry im FFH-Mix. 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

0: Schon eine richtig starke Nummer. Immer noch der ESC-Song von Loreen. Tattoo im FFH-Mix. Katzen sind für viele die tollsten Haustiere. Sanft sind die und verschmust und sie beißen. Nur selten und bellen nicht. Aber wenn es ums Fressen geht, dann sind diese Viecher wirklich die allergrößten Dieven. Mein leicht entflammbarer Kollege Volker Willner kennt das ganz genau, ne?
1: Kennt ihr noch diese Werbung, wo ein Frauchen seinem Kätzchen ein Blättchen Petersilie zum Futter legt?
2: Ja.
1: Ich habe immer gedacht, wie übertrieben ist das? Bis bei uns auch so ein Feinschmeckervieh eingezogen ist.
3: Da hast du Pech!
1: Ist ja gut.
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1: Zarte Stückchen Kalb und Hühnchen steht auf der Dose. Klingt leckerer als das, was meine Freunde Ben und Svea neulich auf ihrer Party serviert haben. Unser Kater hat sichtlich Hunger wie ein Wolf. Aber sein Blick sagt:
5: Ich will meinen Anwalt.
1: Na gut, denkst du, es ist Freitag. Vielleicht will der wählerische Fellsack lieber Fisch. Mach ich dem Biest eine Futterdose mit Lachs auf. Auf dem Etikett die glücklichste Katze der Welt. Unser Kater glotzt, als hätte ich ihm in den Napf gespuckt. Und er macht beleidigt den Abmarsch.
6: Das war euer Fehler, nicht meiner.
1: Ich hab schon Schiss. Oh Gott, der verhungert. Was kann ich ihm bloß jetzt noch anbieten? Tja, Freunde, derselbe Kater, der gerade sein sauteures Premiumfutter angewidert stehen lassen hat, schlingt 2 Minuten später im Garten mit Genuss die räudigste Maus runter. Du kapierst es nicht.
7: Da fragt man sich nachher natürlich immer, woran die Lehen hat.
1: Ich meine, verschmähtes Trockenfutter kannst du ja beim Fernsehen wegknabbern wie Smarties. Ich habe aber nicht immer Lust, mir das stehengelassene Nassfutter über meine Spaghetti zu kippen.
8: Pfui, Teufel.
1: Die Futterindustrie produziert einfach eindeutig am Bedarf vorbei. Was würde unser Problem wohl lösen? Hm? Katzenfutter mit Mäusegeschmack.
3: Lecker!
4: Das war Klartext mit Volker Willner. Alle Folgen gibt's auf

0: komm, Ellie, noch einmal.
1: Ja, yeah. Ellie Goulding, Power im FFH-Mix. Gleich wird's deutlich ruhiger und kuscheliger. Ich habe die Backstreet Boys für uns. I Want It That Way. Und angesagte Musik von Hertz und Purple Disco Machine. Das geht mehr nach vorne. Wonderful Life 25.
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0: Eine Minute vor 3:30 ist es. A5 Kassel-Frankfurt zwischen Westkreuz Frankfurt und der Abfahrt zur A648 Richtung Frankfurt steht ein defektes Auto auf der rechten Spur. Bitte fahrt hier besonders vorsichtig und kommt alle gut an.
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0: Der Sommer nimmt im Moment noch Anlauf und ist dann Mitte der Woche komplett da mit Sonne und über 30 Grad. Das wird herrlich. Allerdings im nordhessischen Bad Arolsen, da war er gestern Abend schon da, der Sommer. Dank unseres Sonnenscheinchens Alvaro Soler. FFH-Reporter Marius Franke war beim Konzert dabei. Marius, ich habe bei uns bei Instagram in der Story gesehen, Alvaro war wie immer sehr Fan, ne? Hat mitten in der Menge gesungen. Highlight.
1: Ja, definitiv ein Highlight. Er ist komplett mit seiner Band durch die Leute, hat noch Scherze gemacht, Selfies abgeklatscht und dann auch Songs performt. Ich glaube, 3 Stück sogar. Wirklich einer zum Anfassen. Und was ich auch gut fand, war sein erster Gag. Seine Band hat ihn offenbar aufgezogen. Und zwar, wenn man seinen Namen Alvaro Soler schnell spricht, klingt das wie das Bier in Bad Arolsen. Arolser. Also Arolser.
0: Alvaro Soler. Also, ja, naja. Wie sehr wurde Alvaro denn mal wieder angeschmachtet von allen?
1: Also die Herzen in den Augen hast du auf jeden Fall gesehen. Er war natürlich auch extrem schick angezogen mit weißem Jackett und einem Tuch um den Hals. Die Spanier haben da einfach so das gewisse Etwas, ein wirklich schicker, eleganter Style. Und dann hat er natürlich auch echt gut in die Kulisse im Hof vom Residenzschloss gepasst. Das war eine komplett runde Geschichte, pünktlich um 8 Uhr angefangen und auch dann rund 2 Stunden performt ohne Pause.
0: Profi Alvaro Soler am Abend in Bad Arolsen, präsentiert von Hitradio FFH. Und er lässt jetzt mit uns gemeinsam die Hüften kreisen. La Cintura. Schönen Sonntag.

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5: Fußball-WM, viele Public Viewings in Hessen. Marmelade darf jetzt Marmelade heißen. Das Wetter, viele Wolken und im Norden Regen möglich.
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5: Ich bin Sarah Maxen. Guten Tag. Jetzt geht die Fußball-WM auch für uns richtig los. Die deutsche Nationalmannschaft steigt ins Turnier ein ab 19 Uhr gegen Curaçao. Und im FFH-Land gibt es einige Public Viewings. FFH-Reporter Lennart Behrum, du hast da so ein paar Tipps für uns.
6: Eine ungewöhnliche Location gibt's in Bad Hersfeld. Das Parkhaus im Quartier lädt ein zum Rudelgucken. In Kassel kommen Fußballfans in der Probonio-Arena auf ihre Kosten. Dazu sorgt ein DJ für Stimmung. Gemütlicher wird's in der urigen Bar Fuchsbau in Fritzlar, ein echter Geheimtipp. Auch in Gießen und Marburg übertragen zahlreiche Biergärten das Spiel. In Aldis Stadel in Marburg gibt's dazu Poetry Slam und ein Fußballquiz. 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
5: Kommt es heute zum Durchbruch im Iran-Krieg? US-Präsident Trump kündigt an, dass in den nächsten Stunden ein Friedensabkommen unterschrieben werden soll. FFH-Reporter David Riemer.
7: Laut pakistanischem Außenministerium ist eine virtuelle Zeremonie zur Unterzeichnung für heute geplant. Ein möglicher Deal soll Ausgangspunkt für weitere Gespräche zwischen Washington und Teheran sein. Berichten zufolge soll die Waffenruhe um 90 Tage verlängert und der Startpunkt für Verhandlungen über das iranische Atomprogramm geschaffen werden. Aus Teheran kamen zuletzt optimistische Signale. Man sei noch nie so nah an einer Einigung gewesen, sagt ein Regierungssprecher.
5: Bei einem Streit zwischen zwei Gruppen ist in Göttingen ein Polizist angeschossen worden. Der Beamte wurde am Abend schwer verletzt, ist laut Polizei aber mittlerweile außer Lebensgefahr. Der Täter flüchtete. Einsatzkräfte suchen mit einem Großaufgebot nach ihm. Wochenlang haben viele von uns um den gestrandeten Buckelwal in der Ostsee gebangt. Jetzt nach seinem Tod könnten seine Knochen bald ausgestellt werden. Mehrere Museen wollen die gerne haben. Auch Deutsche haben ihr Interesse angemeldet. Der tote Wal ist in Dänemark mittlerweile untersucht und zerlegt worden. Und die Forschenden haben Teile wie Flossen und Wirbel für die Wissenschaft und spätere Ausstellung gesichert. Der Rest des riesigen Kadavers landet in einer Fabrik und wird unter anderem zu Biodiesel verarbeitet. Viele sagen eh schon Marmelade dazu. Ab jetzt darf es auch wieder offiziell so auf den Gläsern im Supermarkt stehen. Die EU hat eine alte Regel gekippt, nach der nur Aufstriche aus Zitrusfrüchten so heißen durften. Diese Regel war damals ein ausdrücklicher Wunsch der Briten und wurde nach dem Brexit jetzt wieder rückgängig gemacht.
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8: Zweigeteiltes Wetter in Hessen. Nördlich des Mains ziehen ein paar Schauer durch Richtung Rhein, Main und Neckar. Da zeigt sich die Sonne öfter. Das Ganze bei maximal 23 Grad. Morgen am Montag erstmal viele Wolken zum Start in die Woche. Später wieder Sonne und ab Mitte der Woche wird es erst warm, dann heiß mit über 30 Grad.
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8: Der FFH-Verkehrsservice um 2:02. A3 Köln-Frankfurt zwischen Niedernhausen und Wiesbadener Kreuz. Bitte Vorsicht, da gab es einen Unfall auf der rechten Spur. Und A5 Kassel-Frankfurt zwischen Ohmtal-Dreieck und Reiskirchener Dreieck. Streckenweise stockender Verkehr.
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8: Einen tollen Sonntag euch allen. Hallo. 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

0: Wir wünschen uns einen Lucky Evening heute. Es wird zum ersten Mal ernst am Abend für unser Team bei der Fußball-WM gegen Curaçao.
1: Sehr schön.
0: Ja, okay, ernst? Werden wir auch noch sehen. Aber es wird ein Fußballspiel und wir hoffen natürlich auf einen Sieg. Der sollte funktionieren. Kollege Boris Mainzer und sein Sohn, die sitzen sicher dann auch gespannt vorm Fernseher.
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3: Freust du dich schon auf die Fußball-WM?
4: Ja, weil Deutschland mitspielt.
3: Wie schaust du die Deutschland-Spiele?
4: Mit Trikot, Fahnen und Freunden.
3: Und wie feuert ihr die an?
4: Gar nicht, die können uns nicht hören.
3: Warum nicht?
4: Weil sie sind in einem anderen Land.
3: Ja, stimmt. Das erste Spiel von Deutschland geht um 19 Uhr los und die anderen aber erst um 22 Uhr.
4: Dann kann ich ja gar nicht mal gucken. Ich hab Schule.
3: Ja, das stimmt. Wir können ja einen Deal machen.
4: Hm?
3: Eine Halbzeit darfst du gucken.
4: Ja, aber dann gucke ich die zweite Halbzeit.
5: Hey! Du Schlingel.
3: Beim Fußball muss immer das Runde ins Eckige.
4: Ja.
3: Weißt du, was das Eckige ist?
4: Das Tor.
3: Genau, und was ist das Runde?
4: Dein Bauch.
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0: Mega-Musiker und Stil-Ikone Lenny Kravitz scharrt schon mit den Hufen. Dann wollen wir den gleich mal hier loslassen auf die Menschheit. I'll Be Waiting, ein FFH Greatest Hit. Den hört ihr gleich in ein paar Minuten.
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0: Und 4:02. A3 Köln-Frankfurt zwischen Wiesbadener Kreuz und Raunheim gab es einen Unfall auf der rechten Spur. Da stockt es auf 3 Kilometern. Auch in der Gegenrichtung stockt es zwischen Kelsterbach und Raunheim. Da also bitte auch mehr Zeit einplanen. Und dann noch die A5 Kassel-Frankfurt zwischen Ohmtal-Dreieck und Reiskirchener Dreieck. Streckenweise stockender Verkehr.
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Wir spulen mal gedanklich ein paar Jahre zurück. 2017 haben sie zusammen bei der Show Sing meinen Song mitgemacht. Und da hat man schon gemerkt, zwischen Gentleman und Michael Patrick Kelly ist mehr als nur musikalische Höflichkeit. Gentleman hat damals Michaels Shake Away performt. Das hat sich so angehört. Aus diesem musikalischen Treffen damals ist über die Jahre eine enge Freundschaft geworden. Jetzt machen die beiden wieder gemeinsame Sache. Wildfire heißt der neue Song aus Gentlemans kommendem Album Gratitude. Es geht in dem Song um Liebe, die sich weiterträgt, um kleine Gesten, die größer werden können, wie ein Feuer eben, ein Lauffeuer im allerbesten Sinne. Wildfire, Gentleman und Michael Patrick Kelly, neu im FFH-Mix.

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2: Mann mit Machete in Frankfurt angegriffen. Immer mehr Haushalte wechseln zu Ökostrom. Das Wetter immer wieder Wolken bis 22 Grad.
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2: Ich bin Sarah Maxen. Guten Tag. Machetenangriff mitten in der Frankfurter Innenstadt. Da ist auf der Zeil laut Polizei ein Streit eskaliert. Ein 20-Jähriger soll mit einer Machete zugeschlagen haben. Er wurde festgenommen. FFH-Reporterin Ute Röttger.
3: Videoaufnahmen vom Tatort zeigen laut Polizei, wie ein 19-Jähriger von der Machete am Kopf getroffen wird. Er wird im Krankenhaus versorgt und konnte inzwischen auch entlassen werden. Der mutmaßliche Täter sitzt unterdessen in einer Zelle im Frankfurter Polizeipräsidium. Er soll schnellstmöglich vor einen Haftrichter. An dem verhängnisvollen Streit waren laut Polizei noch weitere Menschen beteiligt. Drei davon wurden ebenfalls festgenommen. Worum es bei dem Streit ging, ist nicht bekannt.
2: Kommt es zum Durchbruch im Iran-Krieg und wenn ja, wann? US-Präsident Trump hat angekündigt, dass beide Seiten heute online ein erstes Rahmenabkommen unterschreiben. Nach israelischen Angriffen auf den Libanon stellt der Iran die Einigung zur Beendigung des Kriegs aber in Frage. Der Parlamentspräsident schreibt auf X, solchen Angriffen grünes Licht zu geben, könne keine diplomatischen Zugeständnisse erwirken. Beim Wechsel des Stromanbieters entscheiden sich die meisten Kunden inzwischen für Ökostrom. Der Anteil liegt laut dem Vergleichsportal Verivox mittlerweile bei über 80%, berichten die Funke-Medien. Das ist demnach der höchste bislang gemessene Wert. Umwelt- und Klimaschutzaspekte spielen eine Rolle, sagen die Experten. Aber Ökostromtarife seien inzwischen auch die günstigste Option für Verbraucher. Panik und Gedränge an einem Stadion in Frankfurt-Bornheim. Da war gestern Nachmittag ein Fußballturnier und ein Kulturfestival und laut Polizei wollten zu viele Menschen gleichzeitig zu einem Musikauftritt. Durch die Panik wurden insgesamt 10 Personen verletzt. 3 von ihnen kamen mit Prellungen und Schürfwunden ins Krankenhaus, durften kurz danach aber wieder nach Hause.
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2: Heute Abend ab 7 darf das deutsche Team endlich auf den Rasen. Die Fans hoffen auf einen klaren Sieg gegen Curaçao, aber Bundestrainer Nagelsmann sagt:
4: Curaçao ist eine Mannschaft, die natürlich nicht als Favorit in der Gruppe ins Turnier geht, aber auch nicht als Favorit im Turnier und das macht sie schon gefährlich. Teams, die jetzt das erste Mal eine WM spielen, trotzdem gefährlich sein können, können ja frei von der Seele weg spielen und recht unbeschwert in dieses Turnier gehen, ohne viel Druck. Und das macht den Gegner immer gefährlich.
2: Klar ist schon jetzt, in der Startelf ist unser Frankfurter Nathaniel Brown und auch Torwart Manuel Neuer ist nach seiner Verletzung rechtzeitig fit geworden und steht im Tor.
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5: Im Norden des FFH-Landes ein paar Schauer, im Süden mehr Sonne, dazu 15 bis 23 Grad. So sieht der Sonntagnachmittag aus. Der Abend bleibt meist trocken, die Nacht ebenso, da geht es dann runter auf 11 bis 5 Grad. Morgen Nachmittag kommt die Sonne zurück. Ab Mitte der Woche wird es dann richtig sommerlich mit bis zu 34 Grad am Donnerstag.
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5: Der FFH-Verkehrsservice um 2 Minuten vor 4. A3 Köln-Frankfurt zwischen Wiesbadener Kreuz und Raunheim gab es einen Unfall auf der rechten Spur. Da stockt es auf 3 Kilometern. Auch in der Gegenrichtung stockt es deswegen und zwar zwischen Kelsterbach und Raunheim. Und A5 Kassel-Frankfurt zwischen Ohmtal-Dreieck und Reiskirchener Dreieck auch streckenweise stockend.
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5: 1 Minute vor 4, nur noch 3 Stunden, dann ist Anstoß. Deutschland gegen Curaçao bei der Fußball-WM. Taylor Swift ist bei Fußball wahrscheinlich eher so Team, wann kommt denn endlich die Halbzeitshow? Kennt sie ja vom American Football mit NFL-Star Travis Kelce an ihrer Seite. Aber jetzt erstmal nicht Kick-Off, sondern Swift-Off mit Taylor, The Fate of Ophelia.
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0: 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Hier bei FFH, guten Morgen Hessen. Aber das haben uns immer wieder viele gefragt, was macht denn dieser Sprücheklopfer, wenn er danach wieder in seinem Auto sitzt? Hier kommt die Antwort.
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2: Sag mal, geht's noch, du kognitiv Teilmöblierte? Die zieht ständig nach links in den Gegenverkehr, weil sie aufs Handy klotzt. Die Rechenleistung heutiger Handys ist ja viel größer als die Computerleistung damals 1969 bei der Mondlandung. Und was machen wir damit? Fotografieren unser Essen und schießen bei 80 Klamotten Selfies am Steuer. Obwohl, irgendwie schließt sich ja der Kreis. Die Schlangenlinien-Lady gehört auch auf den Mond geschossen.
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0: 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Der bekannteste Song von Oasis?
1: Genau. Ja, der ist es. Den hören wir gleich hier im FFH-Mix.
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10: Um 3:05. Eine Meldung haben wir von der A5, kommt die Kassel-Frankfurt zwischen Umtaldreieck und Grünberg. Streckenweise stockender Verkehr. Kommt alle gut an.
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0: Christopher Ken war die Stimme. Anastasia, Sick and Tired im FFH-Mix. Wenn Philipp Poisel einen Song schön nennt, dann kannst du dir ziemlich sicher sein, das ist nicht einfach nur ein nettes Adjektiv. Sondern wenn der das sagt, dann meint er das auch so. Sehnsucht, Dankbarkeit, Liebe, das sind so die Themen, in denen es in seinen Songs geht. Also da steckt immer eine Menge Gefühl drin. Die nächsten Wochen könnt ihr Philipp Poisel auch live und open air erleben, zum Beispiel im August in Fulda. Und Philipp, worum geht's jetzt in deiner neuen Nummer hier im FFH-Mix? Schön.
1: Das Lied handelt davon, sich neben jemandem so richtig gut zu fühlen, mit jemandem unterwegs zu sein, den man richtig toll findet. Dankeschön fürs Zuhören und wir sehen uns hoffentlich auf meinen Konzerten im Sommer.
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0: kann ich mich reinlegen in die Stimme. Adele, Rolling in the Deep. Das ist absolut angesagt, gerade von Somber. 12 to 12 spiele ich uns gleich. Und noch vor 5 Full Power mit einem FFR Greatest Hit von La Bouche, Sweet Dreams.
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10: Fußball-WM, viele Public Viewings in Hessen. Marmelade darf jetzt Marmelade heißen. Das Wetter, viele Wolken und im Norden Regen möglich.
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10: Ich bin Sarah Maxen. Guten Tag. Jetzt geht die Fußball-WM auch für uns los. In gut 2 Stunden startet das DFB-Team gegen Curaçao. Und im FFH-Land gibt es einige Public Viewings, zum Beispiel am Kletterwald im Deutsche Bank Park. FFH-Reporter Lennart Werum, wo können wir das Spiel denn sonst noch im Rudel gucken?
11: Die Darmstädter Zentralstation wird während der WM zum Zentralstadion. Hier gibt's alle Deutschland-Spiele beim größten Public Viewing der Stadt. In Erbach im Odenwald können Fans auf dem Wiesenmarkt oder im Kinobiergarten mitfiebern. Eine echte Empfehlung für Familien ist dazu das Public Viewing im Gemeindezentrum in Bad Homburg. Mit Torwandschießen, Fanschminken und einem großen Spielplatz geht's hier schon vor Anpfiff rund. 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
10: Nicht mehr als 10 Millionen Einwohner in der Schweiz. Dazu gab es in dem Land eine Volksabstimmung und nach den aktuellen Hochrechnungen ist eine klare Mehrheit gegen eine feste Obergrenze für Zuwanderung. Rechtskonservative wollten damit die Einwohnerzahl des Landes gesetzlich deckeln. FFH-Reporterin Christiane Ulrich.
12: Am Ende ist das Ergebnis doch recht deutlich. Die Schweizer wollen die Migration nicht mit einem künstlichen Bevölkerungsdeckel begrenzen. Was aber klar ist, das Thema bleibt. Viele Menschen sind, wie in Deutschland und anderen Ländern, besorgt über die Zahl der Ausländer im Land. Der Wirtschaftsverband sagt, man müsse das Inlandspotenzial besser ausschöpfen, heißt durch Aus- und Weiterbildung, damit weniger Fachkräfte aus dem Ausland rekrutiert werden müssen.
10: Konfitüre, Fruchtaufstrich oder Gelee? Am Frühstückstisch wird es ab heute wieder ein bisschen unkomplizierter. Marmelade darf es ab sofort wieder ganz offiziell Marmelade heißen. Möglich macht das eine Verordnung des Bundesagrarministeriums, mit der eine EU-Richtlinie umgesetzt wird. FFH-Reporter David Riemer.
13: Bisher durfte nach EU-Recht nur Marmelade aus Zitrusfrüchten als Marmelade bezeichnet werden. Andere Produkte mussten als Konfitüre etikettiert werden. Um Verwechslungen zu vermeiden, muss Marmelade aus Zitrusfrüchten künftig Zitrusmarmelade heißen oder den Namen der verwendeten Frucht tragen. Außerdem gibt es mehr Klarheit bei Honig. Enthält ein Glas Honig aus mehreren Ländern, müssen künftig alle Ursprungsländer genannt werden. Nach den alten Vorgaben abgefüllter Honig darf aber weiterhin verkauft werden.
14: Kampfansage von Eishockey-Zweitligist Kassel Huskies. Die Nordhessen haben den Amerikaner Matt White vom Erstligisten aufs Wolfsburg verpflichtet, bestätigt der Verein. Der 36-Jährige kommt auf fast 400 DEL-Spiele mit 145 Toren und gilt als Königstransfer der Nordhessen.
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0: Die WM-Siegerwurst auf dem Grill bleibt in den meisten Fällen trocken, nur vereinzelt sind am Abend Schauer unterwegs. Die Nacht wird dann ziemlich frisch, auf 11 bis 5 Grad sinken die Temperaturen ab. Morgen am Montag erstmal viele Wolken, später wieder Sonne und ab Mitte der Woche wird es erst warm und dann heiß mit über 30 Grad.
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0: Der FFH-Verkehrsservice um 2:05. A4 Eisenach-Kirchheim. Zwischen Wildeck-Obersuhl und Wildeck-Höhnebach steht ein defekter LKW auf der rechten Spur. Und A5 Kassel-Frankfurt. Zwischen Ohmtal-Dreieck und Grünberg streckenweise stockender Verkehr.
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0: Nur noch 2 Stunden bis Anpfiff. Juhu.

0: anderen. Teddy Swims, Mr. Know It All. Und das war gestern Abend. Da hat Alvaro Soler den Sommer nach Nordhessen gebracht, bei seinem Konzert in Bad Arolsen vor der wunderschönen Kulisse des Residenzschlosses. Für uns mittendrin statt nur dabei. Und auf Stimmenfang, FFH-Reporter Marius Franke.
1: Ich sehe hier schon spanische Flaggen auf den Wangen, ja. Was macht denn Alvaro so besonders?
2: Ja, Alvaro ist ja halb Deutscher, halb Spanier und das macht ihn einfach besonders, weil er versteht uns ja und meine Kinder zum Beispiel sind auch halb Spanier und halb Deutsch und ich fühle das total mit, also einfach geiler Typ.
1: Wer hat denn hier einen Freund von euch? Würdet ihr denn den gegen Alvaro theoretisch eintauschen?
2: Heiraten.
1: Alvaro heiraten?
2: Ja, auf jeden Fall.
1: Du würdest tauschen?
3: Ja, auf jeden Fall, weil Alvaro ein geiler Typ ist. Ich meine, Spanisch kann nicht jeder. Ja, wäre geil.
4: Es gibt ein Lied von SpongeBob. Das ist die Melodie mit einem anderen Text. Und meine Tochter hat das immer sehr geliebt. Und deswegen kann ich das Lied Sophia zum Beispiel nicht mehr normal hören, weil ich dann immer singen muss im Kopf tief im Ozean. Blau an die Ungeheuer.
1: Aber er singt hier bei Sophia auch übrigens Komm, hol die lila Biene, ne? Hört ihr das auch raus? Im Refrain? Müsst ihr mal drauf achten. Sophia, komm, hol die lila Biene, komm, hol die lila...
0: Was? Warte, jetzt muss ich mal kurz hören. Lila Biene. Moment. Ja. Stimmt, komm, hol die lila Biene. Absolut. Vielleicht fällt euch bei Solo Paratia auch was auf. Alvaro Soler und Topic im FFH-Mix.

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3: Um 6:02. A5 Kassel-Frankfurt zwischen Ohmtal-Dreieck und Grünberg haben wir streckenweise stockenden Verkehr. Und B27 Bad Hersfeld-Fulda zwischen Hünfeld und Hünfeld-Süd steht ein defektes Auto im Kurvenbereich. Bitte hier besonders vorsichtig fahren.
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0: halte mir schon mal die Hände, denn jetzt geht's richtig los mit der Fußballweltmeisterschaft. In einer guten Stunde greift auch Deutschland endlich ins Turnier ein gegen Curaçao. FFH-Reporter Michael Maxen, das ist schon ein Pflichtsieg, oder?
1: Also bei allem Respekt, das ist ein Pflichtsieg. Curaçao ist im wahrsten Sinne eine kleine Fußballnation. Die sind ja auch zum ersten Mal bei der WM dabei. Und insgesamt gibt es auf der Insel weniger als 200.000 Einwohner. Ja, und also wir hingegen, wir haben ja die letzten 9 Spiele alle gewonnen. Und wir kommen mit Stars wie Kimmich oder Florian Wirtz. Also ich würde mich jetzt einfach mal weit aus dem Fenster lehnen und sage, wir gewinnen heute Abend 4-0 und wir starten perfekt ins Turnier.
0: Dein Wort in Fußballgottes Ohr. Du bist gerade gar nicht bei mir, sondern im Kletterwald im Deutsche Bank Park zugeschaltet, weil du dort gleich das Public Viewing moderierst.
1: Genau, ich moderiere das Public Viewing im Kletterwald im Deutsche Bank Park. Also das ist nicht im Stadion direkt, sondern quasi genau daneben. Richtig tolle Location, Open Air, 50 Quadratmeter Leinwand. Wir von FFH präsentieren das Public Viewing und ich glaube, das wird richtig toll. Heute geht's da los eben gegen Curaçao. Es wird richtig voll. Und natürlich werden wir da auch die nächsten Gruppenspiele zeigen, also gegen die Elfenbeinküste und Ecuador. Ich freue mich über jeden, der vorbeikommt.
0: 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Und alle weiteren Infos findet ihr auf ffh.de und in der App. Und diese Musik, die wollen wir heute Abend ganz, ganz oft hören im Stadion, denn das bedeutet dann immer, es ist ein Tor für Deutschland gefallen. Peter Schilling, Major Tom. Viel Spaß euch allen beim Fußball gucken.

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11: Mann in Frankfurt mit Machete angegriffen. Trump ermahnt Israel nach Angriff im Libanon. Das Wetter immer wieder Wolken bis 22 Grad.
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11: Ich bin Sarah Maxen. Guten Abend. Machetenangriff mitten in der Frankfurter Innenstadt. Da ist auf der Zeil laut Polizei ein Streit eskaliert. Ein 20-Jähriger soll mit einer Machete zugeschlagen haben. Er wurde festgenommen. FFH-Reporterin Ute Röttger.
12: Videoaufnahmen vom Tatort zeigen laut Polizei, wie ein 19-Jähriger von der Machete am Kopf getroffen wird. Er wird im Krankenhaus versorgt und konnte inzwischen auch entlassen werden. Der mutmaßliche Täter sitzt unterdessen in einer Zelle im Frankfurter Polizeipräsidium. Er soll schnellstmöglich vor einen Haftrichter. An dem verhängnisvollen Streit waren laut Polizei noch weitere Menschen beteiligt. 3 davon wurden ebenfalls festgenommen. Worum es bei dem Streit ging, ist nicht bekannt.
11: Ein neuer israelischer Angriff im Libanon gefährdet den geplanten Friedensdeal zwischen den USA und dem Iran. US-Präsident Trump kritisiert den Militärschlag bei Beirut ungewöhnlich scharf. Israel habe auf eine völlig unbedeutende Attacke der Hisbollah-Miliz reagiert, so Trump. Der Iran hatte als Reaktion auf den Angriff die mögliche Einigung auf ein Rahmenabkommen in Frage gestellt und die iranischen Revolutionsgarden drohen Israel mit Gegenschlägen. Bei einem Streit zwischen zwei Gruppen ist in Göttingen ein Polizist angeschossen worden. Der Beamte wurde gestern Abend schwer verletzt, ist laut Polizei aber mittlerweile außer Lebensgefahr. Der Täter flüchtete. Einsatzkräfte suchten mit einem Großaufgebot nach ihm. Ein lila-pinkes Blütenmeer, so groß wie knapp 50 Fußballfelder. Im Werra-Meißner-Kreis hat die Mohnblüte begonnen. In Germerode blüht es schon, in Grandenborn geht es Ende der Woche los. Das lockt tausende Touristen an. Für sie gibt es zum Beispiel Planwagenfahrten und besondere Fotopunkte wie ein echtes Bett mitten im Mohnfeld.
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11: In einer guten Stunde startet die deutsche Nationalmannschaft endlich in ihr erstes WM-Spiel. Gegen WM-Neuling Curaçao hoffen alle auf einen klaren Sieg. Aus Houston, FFH-Reporter Thomas Bremser.
13: Um 12 Uhr mittags wird das Spiel hier in Houston angepfiffen, in einem Footballstadion. Der frühe Anpfiff sei gut für das Team, sagt Julian Nagelsmann. Die Stimmung in der Stadt friedlich, viele deutsche Fans sind hier, aber auch Anhänger aus Curaçao. Die Spieler aus der Karibik gehen mit viel guter Laune in die Partie, aber auch mit Selbstvertrauen. Das deutsche Team kann personell aus dem Vollen schöpfen, heißt auch, Manuel Neuer gibt sein Comeback nach seinem eigentlichen Rücktritt vor rund 2 Jahren.
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14: Der WM-Abend im FFH-Land bleibt meist trocken, die Nacht ebenso. Da geht es dann runter auf 11 bis 5 Grad. Morgen Nachmittag kommt dann auch wieder die Sonne zurück, nachdem es morgen früh so ein bisschen bewölkt ist. Und ab Mitte der Woche wird es dann richtig sommerlich mit bis zu 34 Grad am Dienstag.
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14: Der FFH Verkehrsservice um 6:02. Wir haben aktuell keine Meldungen über Störungen. Gute Fahrt. 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
1: Ich bin David Bücker in Bad Camberg. Hier gab es einen der bedeutendsten archäologischen Funde Hessens, ein keltisches Fürstengrab mit Goldringen, Lanzenspitzen, Messer und Schwert. Das ist eine echte Sensation, sagt mir Uwe Recker, hessischer Landesarchäologe.
2: Das war wirklich ein Glücksfall, das war der 12. im Lotto, das war Weihnachten, Neujahr, alles an einem Tag.
1: Neben Schmuck und Waffen, die ihr euch per ffh.de und in unserer App anschauen könnt, lagen auch Überreste eines Wagens mit zwei Rädern im Grab. Axel Posluschny vom Forschungszentrum Keltenwelt am Glauberg. Wie wertvoll ist der Fund aus dem 4. Jahrhundert vor Christus?
3: Es ist mit Sicherheit eines der absolut reichsten Gräber dieser Zeitstufe in Europa und ist von seiner Bedeutung her sicherlich fast vergleichbar mit dem Glauberg, um mal ein hessisches Beispiel zu nennen.
1: Dabei weiß man bislang gar nicht, was noch alles zum Vorschein kommt. Die Ausgrabungen genau zu untersuchen, dauert noch Jahre. Der ideelle Wert ist enorm, in Geld kaum zu bemessen, sagen mir die Experten und wollen dabei keine Zahlen nennen.
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0: Frankfurt. Und hier werden rund 300 Schülerinnen und Schüler der IGS Süd im Sommer umziehen. Schulleiterin Silke Henningsen.
1: Wir freuen uns auf den Sommer, alle an einem Standort und dann mit Räumen, wo die Decke nicht runterkommt.
0: Ja, weil Teile des eigentlichen Schulgebäudes in Sachsenhausen einsturzgefährdet sind, lernen bereits seit letztem Jahr viele Kinder am Ausweichstandort in Bockenheim. Nach den Sommerferien kommen die letzten 12 Klassen nach. Und für sie werden hier aktuell Container aufgestellt. Frau Henningsen, wie zufrieden sind Sie mit der Lösung?
1: Wenn man da einzieht, das ist clean, das ist schick. Da sind Beamer an der Decke. Also da sind schon ein paar Dinge, die für die Jugendlichen gut sind.
0: Wie gehen die Schülerinnen und Schüler damit um? Weil das ist ja schon jetzt eine ganz andere Situation.
1: Für die Jugendlichen ist der Weg ein Thema. Weil das sind viele aus Sachsenhausen, die müssen jetzt einmal durch die Stadt. Aber ich glaube, die Räume selbst werden gut angenommen werden.
0: Insgesamt sind es 89 Container. Bis Freitag sollen die hier alle stehen.
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6: Fußball-Nationalelf startet gegen Curaçao. Auto auf A66 bei Schlüchtern ausgebrannt. Das Wetter, viele Wolken und im Norden Regen möglich.
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6: Ich bin Sarah Maxen. Guten Abend. Jetzt geht es endlich los. Die deutsche Nationalmannschaft startet in diesen Minuten mit der ersten Partie bei der Fußball-WM. Die Fans hoffen auf einen klaren Sieg gegen Curaçao, aber Bundestrainer Nagelsmann hat vorher gesagt:
7: Curaçao ist eine Mannschaft, die natürlich nicht als Favorit in der Gruppe ins Turnier geht, aber auch nicht als Favorit im Turnier, und das macht sie schon gefährlich. Teams, die jetzt das erste Mal eine WM spielen, trotzdem gefährlich sein können, können ja frei von der Seele weg spielen und recht unbeschwert in dieses Turnier gehen, ohne viel Druck. Und das macht den Gegner immer gefährlich.
6: In der Startelf sind die 10 Feldspieler, die auch vor einer Woche bei der Turniergeneralprobe gegen die USA dabei waren. Also auch unser Frankfurter Nathaniel Brown. Nur im Tor gibt es die erwartete Änderung. Manuel Neuer ist zurück. Machetenangriff mitten in der Frankfurter Innenstadt. Auf der Zeil ist gestern Abend laut Polizei ein Streit eskaliert. Ein 19-Jähriger wurde durch die Machete schwer am Kopf verletzt. Die Polizei hat den Hauptverdächtigen im Rahmen der Fahndung festgenommen. Auch 3 weitere mutmaßliche Streitbeteiligte wurden gefasst. Die Schweiz will keine feste Obergrenze für Zuwanderung. Bei einer Volksabstimmung haben rund 55% gegen den Plan der rechtskonservativen SVP gestimmt. Die wollte die Einwohnerzahl des Landes gesetzlich auf maximal 10 Millionen begrenzen. Dafür sollte unter anderem die Zuwanderung aus EU-Ländern massiv eingeschränkt werden. In Brasilien ist ein Adrenalinkick tödlich geendet. Ein unfassbarer Fehler hat einer jungen Frau beim Rope-Jumping das Leben gekostet. Sie war nicht mit einem Seil gesichert. FFH-Reporter Jan-Henner Reitze.
8: Der tödliche Fehler ist auf Video festgehalten. 3 Männer heben die 21-Jährige hoch und werfen sie kopfüber von der Brücke. Das Seil, das den Sturz eigentlich abfangen sollte, liegt zusammengerollt auf dem Boden. Die Frau ist nicht damit verbunden. Sie stürzte ungesichert 40 Meter tief in den Tod. 6 Beteiligte wurden festgenommen. Beim Rope-Jumping ist das Seil nicht wie beim Bungee-Jumping elastisch. Die Sicherung erfolgt mit einem Kletterseil, das den Sturz durch eine Pendelbewegung abfedern soll.
6: Auf der A66 Richtung Fulda ist am Mittag ein Auto komplett ausgebrannt. Der Fahrer hat den Rauch in einer Baustelle bei Flieden zum Glück noch rechtzeitig bemerkt und konnte sich laut Polizei retten, bevor das Auto in Flammen aufging. Die A66 war danach rund eine Stunde lang voll gesperrt. An Auto und Fahrbahn entstand ein Schaden in Höhe von etwa 45.000 €, schätzt die Polizei.
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6: 6:58 Uhr haben wir es und wir schauen mal, was so los ist beim Wetter. Vor allem nördlich des Mains kann es vereinzelt auch mal regnen. Gerade haben wir 19 Grad in Darmstadt, 15 sind es in Vellmar, dazu sind einige Wolken unterwegs. Die Nacht, die bleibt aber meist trocken. Es wird kühler, 10 bis 6 Grad sind heute Nacht möglich. Morgen dann auch immer mal wieder Wolken und teils Regen bei bis zu 23 Grad. Und damit noch der Blick auf die Straßen. Wir haben die A3 Frankfurt-Köln zwischen Bad Camberg und Limburg-Süd. Gab es einen Unfall? Bitte fahrt da vorsichtig. Ansonsten habe ich aber keine Meldung für euch. Gute Fahrt.
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1: Ich bin Ella Karatas in Frankfurt. Zugbegleiter mit Schutzwesten, um sich vor Messerstichen zu schützen und ab jetzt immer zu zweit unterwegs. Das sind einige neue Sicherheitsmaßnahmen der Deutschen Bahn, die hier heute vorgestellt wurden. Bahnvorstand Harmen van Seiderfeld, was ist für die Mitarbeiter noch neu?
2: Wir haben heute eine Bodycam und einen Notruf. Und es wird jetzt ab Sommer so sein, dass wenn man den Notruf aktiviert, automatisch die Bodycam eingeschaltet wird. Und das wird tatsächlich KI unterstützt, weil wir die Überwachung und auch die Auswertung verstärken wollen.
1: Bei Großveranstaltungen sollen künftig zusätzliche Sicherheitsmitarbeiter mitfahren. Aktuell sind das noch Pilotprojekte, sollen in Zukunft aber zum festen Standard werden. Und haben die ersten Maßnahmen schon etwas gebracht?
2: Wir haben 2025 tatsächlich in Gesamtdeutschland einen Rückgang um 7% der Übergriffe bekommen. Allerdings kein Grund, sich auszuruhen, sodass wir uns weiterhin mit aller Kraft gemeinsam diesem Thema widmen müssen.
1: Im Februar entbrannte bundesweit eine Diskussion über höhere Sicherheitsstandards für Bahnpersonal nach einem tödlichen Angriff auf einen Zugbegleiter in Rheinland-Pfalz.
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3: Achtung, da müssen wir einmal kurz reingehen. Wir haben eine Warnmeldung von der A4 Eisenach-Kirchheim. Zwischen Friedewald und Bad Hersfeld liegen Reifenteile auf der Fahrbahn. Ich wiederhole nochmal, Achtung, auf der A4 Eisenach-Kirchheim. Zwischen Friedewald und Bad Hersfeld liegen Reifenteile auf der Fahrbahn. Bitte fahrt hier besonders vorsichtig.

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6: 7:30 haben wir es. Schönen guten Abend und wir haben eine wichtige Meldung von den Straßen. Achtung auf der A66 Fulda-Frankfurt. Zwischen Schlüchtern Nord und Schlüchtern Süd ist eine Katze auf der Fahrbahn. Ich wiederhole nochmal. Achtung auf der A66 Fulda-Frankfurt. Zwischen Schlüchtern Nord und Schlüchtern Süd ist eine Katze auf der Fahrbahn. Bitte fahrt hier besonders vorsichtig.

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0: Hier gab es einen der bedeutendsten archäologischen Funde Hessens, ein keltisches Fürstengrab mit Goldringen, Lanzenspitzen, Messer und Schwert. Das ist eine echte Sensation, sagt mir Uwe Recker, hessischer Landesarchäologe.
1: Das war wirklich ein Glücksfall, das war der 12. im Lotto, das war Weihnachten, Neujahr, alles an einem Tag.
0: Neben Schmuck und Waffen, die ihr euch per ffh.de und in unserer App anschauen könnt, lagen auch Überreste eines Wagens mit zwei Rädern im Grab. Axel Posluschny vom Forschungszentrum Keltenwelt am Glauberg. Wie wertvoll ist der Fund aus dem 4. Jahrhundert vor Christus?
2: Es ist mit Sicherheit eines der absolut reichsten Gräber dieser Zeitstufe in Europa und ist von seiner Bedeutung her sicherlich fast vergleichbar mit dem Glauberg, um mal ein hessisches Beispiel zu nennen.
0: Dabei weiß man bislang gar nicht, was noch alles zum Vorschein kommt. Die Ausgrabungen genau zu untersuchen, dauert noch Jahre. Der ideelle Wert ist enorm, in Geld kaum zu bemessen, sagen mir die Experten und wollen dabei keine Zahlen nennen.
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1: Ich bin Sarah Maxen. Guten Tag. Bei der Fußball-WM spielt die deutsche Nationalmannschaft gerade gegen Curaçao. Jetzt ist Halbzeit und es steht 3:1. Deutschland war früh mit einem Tor von Metscher in Führung gegangen. Dann der kurze Schock, Ausgleich durch Curaçao. Zum 2:1 hat Schlotterbeck fürs deutsche Team getroffen und Havertz hat kurz vor der Pause einen Foulelfmeter verwandelt. Machetenangriff mitten in der Frankfurter Innenstadt. Da ist auf der Zeil laut Polizei ein Streit eskaliert. Ein 20-Jähriger soll mit einer Machete zugeschlagen haben. Er wurde festgenommen. FFH-Reporterin Ute Röttger.
2: Videoaufnahmen vom Tatort zeigen laut Polizei, wie ein 19-Jähriger von der Machete am Kopf getroffen wird. Er wird im Krankenhaus versorgt und konnte inzwischen auch entlassen werden. Der mutmaßliche Täter sitzt unterdessen in einer Zelle im Frankfurter Polizeipräsidium. Er soll schnellstmöglich vor einen Haftrichter. An dem verhängnisvollen Streit waren laut Polizei noch weitere Menschen beteiligt. Drei davon wurden ebenfalls festgenommen. Worum es bei dem Streit ging, ist nicht bekannt.
1: Ein neuer israelischer Angriff im Libanon gefährdet den geplanten Friedensdeal zwischen den USA und dem Iran. US-Präsident Trump kritisiert den Militärschlag bei Beirut ungewöhnlich scharf. Israel habe auf eine völlig unbedeutende Attacke der Hisbollah-Miliz reagiert, so Trump. Der Iran hatte als Reaktion auf den Angriff die mögliche Einigung auf ein Rahmenabkommen in Frage gestellt. Und die iranischen Revolutionsgarden drohen Israel mit Gegenschlägen. Beim Wechsel des Stromanbieters entscheiden sich die meisten Kunden inzwischen für Ökostrom. Der Anteil liegt laut dem Vergleichsportal Verivox mittlerweile bei über 80%, berichten die Funke-Medien. Das ist demnach der höchste bislang gemessene Wert. Umwelt- und Klimaschutzaspekte spielen eine Rolle, sagen die Experten. Aber Ökostromtarife seien inzwischen auch die günstigste Option für Verbraucher. Konfitüre, Fruchtaufstrich oder Gelee? Am Frühstückstisch wird es ab heute wieder ein bisschen unkomplizierter. Marmelade darf ab sofort wieder ganz offiziell Marmelade heißen. Möglich macht das eine Verordnung des Bundesagrarministeriums, mit der eine EU-Richtlinie umgesetzt wird. FFH-Reporter David Riemer.
3: Bisher durfte nach EU-Recht nur Marmelade aus Zitrusfrüchten als Marmelade bezeichnet werden. Andere Produkte mussten als Konfitüre etikettiert werden. Um Verwechslungen zu vermeiden, muss Marmelade aus Zitrusfrüchten künftig Zitrusmarmelade heißen oder den Namen der verwendeten Frucht tragen. Außerdem gibt es mehr Klarheit bei Honig. Enthält ein Glas Honig aus mehreren Ländern, müssen künftig alle Ursprungsländer genannt werden. Nach den alten Vorgaben abgefüllter Honig darf aber weiterhin verkauft werden.
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1: Einige Wolken sind unterwegs und es kann auch vereinzelt regnen, vor allem nördlich vom Main. In Hofgeismar haben wir gerade 15 Grad und so leichten Regen. In Gießen sind es 16 Grad. Die Nacht, die bleibt meist trocken. Es wird etwas frischer, dann bei 10 bis 6 Grad. Morgen dann wieder Wolken und auch immer wieder vereinzelt Regenschauer, dazu bis zu 23 Grad. 2:08 haben wir es, der FFH-Verkehrsservice. Wir haben eine Meldung von der A5 Heidelberg-Frankfurt. Zwischen Darmstädter Kreuz und Weiterstadt steht ein defektes Auto auf der rechten Spur. Macht hier besonders vorsichtig. Weitere Meldungen habe ich nicht für euch, deswegen gute Fahrt, kommt gut an.
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4: Ich bin Jan-Henner Reitzel. Eigentlich hatte US-Präsident Donald Trump für heute die Unterzeichnung eines ersten Friedensabkommens der USA mit dem Iran angekündigt. Jetzt kommen aus dem Iran aber wieder Stimmen, die dagegen sprechen. Der iranische Chefunterhändler kritisierte neue israelische Angriffe auf Ziele im Libanon. Wenn die USA solchen Angriffen grünes Licht geben würden, könne Teheran keine diplomatischen Zugeständnisse machen. Trump ermahnte daraufhin Israel wegen der Angriffe. Die Bahn hat heute die Strecke Hamburg-Berlin nach einer Generalsanierung wieder freigegeben. Gleichzeitig ist eine andere Verbindung für Bauarbeiten komplett gesperrt worden, die zwischen Hamburg und Hannover.
5: Die Bahn will auf der rund 163 Kilometer langen Strecke Gleise, Weichen, Oberleitungen, Bahnhöfe und Brücken erneuern. Auch an Stellwerken und am Bahndamm bei Eschede wird gearbeitet. Die Bauarbeiten sollen bis 10. Juli dauern und liegen laut Deutscher Bahn wohl im Plan. Fern- und Güterzüge werden umgeleitet. Im Regionalverkehr gibt es ein Ersatzkonzept mit Bussen und Zügen auf einzelnen Abschnitten. Die Verbindung zählt als Nord-Süd-Achse zu den meistbefahrenen Bahnstrecken Deutschlands. Auch der Güterverkehr vom Hamburger Hafen läuft darüber. Tanja Wagner, Nachrichtenredaktion.
4: Die Ukraine hat wieder Industrie- und Ölanlagen in Russland angegriffen. Dadurch wurden Brände ausgelöst. Nach russischen Angaben wurde dabei unter anderem ein Kraftstofflager von Drohnen getroffen.
6: Der ukrainische Präsident Selenskyj veröffentlichte stolz ein Video, auf dem eine brennende staatliche Ölreserve im Gebiet Jaroslawl zu sehen sein soll. Die Drohne fliegt da an eine Rauchsäule und kracht in ein Treibstofflager. Das sei die Antwort aus Kiew auf Moskaus Aggression, betonte Selenskyj. Wegen der Attacken klagen inzwischen immer mehr Menschen hier in Russland über Schwierigkeiten beim Tanken, weil es teils Treibstoffengpässe gibt. Aus Moskau, Ulf Mauder.
4: Die Gewerkschaft Verdi ruft Servicepersonal an Krankenhäusern auch morgen wieder zu Protesten gegen Kürzungen im Gesundheitswesen auf. Betroffen sind 120 Krankenhäuser und Pflegeeinrichtungen in ganz Deutschland. Verdi sagt, es könne auch kleinere Auswirkungen für Patienten oder Bewohner geben. Forderungen lauten gute Bezahlung und Arbeitsbedingungen für Bereiche wie Reinigung, Küche oder Wäscherei. Das Wetter, die Vorhersage des Deutschen Wetterdienstes. Über den Norden und Osten ziehen Schauer und Gewitter, örtlich kann es kräftig regnen. Von Nordwesten her bleibt es zunehmend trocken. Vom Westen bis in den Südosten auch Wolken, aber trocken, ganz im Süden ist der Himmel oft klar. In der Nacht ziehen im Nordosten noch Schauer durch, die Temperaturen gehen auf 13 bis 6 Grad zurück. Die neue Woche startet dann morgen im Süden und Südwesten mit Sonne, im Norden und in der Mitte weiter wolkig, im Nordosten noch einzelne Schauer. 16 bis 23 Grad.
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7: Achtung auf der A7 Kassel in Richtung Hannover. Zwischen Kassel Ost und Kassel Nord werfen Personen Steine auf die Fahrbahn. Ich wiederhole es nochmal. Achtung auf der A7 Kassel in Richtung Hannover. Zwischen Kassel Ost und Kassel Nord werfen Personen Steine auf die Fahrbahn. Bitte fahrt hier in beiden Richtungen besonders vorsichtig. Kommt sonst gut an.
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1: Ich bin Thomas Brockt. Die deutsche Fußballnationalmannschaft ist mit einem deutlichen Sieg in die WM gestartet. Das Team von Bundestrainer Nagelsmann gewann in Houston gegen den WM-Neuling Curaçao mit 7:1. Die Tore erzielten Felix Metscher, Nico Schlotterbeck, Jamal Musiala, Nathaniel Brown, Dennis Undav und zweimal Kai Havertz.
2: Am Ende ist es zwar die erwartet klare Nummer, aber zwischendurch haben die deutschen Fans schon verdutzt geguckt. Denn nach einem starken Beginn und dem frühen Tor durch Metscher verliert das deutsche Team die Ordnung. Die Spieler aus der Karibik kommen mit ihrem ersten Torschuss nach 20 Minuten zu ihrem ersten WM-Tor, was die Fans in Blau und Gelb im Stadion in Ekstase versetzt. Doch kurz vor der Halbzeit fängt sich das deutsche Team wieder, erhöht nach und nach und verhindert so eine Blamage zum Auftakt, anders als bei den zwei Weltmeisterschaften davor. Aus Houston, Thomas Bremser.
1: Noch heute soll nach Ankündigung von US-Präsident Trump ein erstes Friedensabkommen der USA mit dem Iran unterzeichnet werden, passend zu Trumps 80. Geburtstag. Aus dem Iran wird das aber in Frage gestellt. Der iranische Chefunterhändler kritisierte neue israelische Angriffe im Libanon. Wenn die USA solchen Angriffen grünes Licht geben würden, könne Teheran keine diplomatischen Zugeständnisse machen. Trump ermahnte daraufhin Israel für die Angriffe. Ein zunächst friedlicher Protest gegen den bevorstehenden G7-Gipfel in Frankreich ist in Genf zunehmend eskaliert. Vermummte warfen zahlreiche Scheiben ein und setzten ein Auto und Müllcontainer in Brand.
3: Es ging alles so friedlich los, aber ein Block von Vermummten hat dem Protest dann seinen hässlichen Stempel aufgedrückt. Die Leute rissen Pflastersteine aus der Erde und Sperrholzplatten von Schaufenstern und schmissen dann die Scheiben ein. An mehreren Stellen ist die Polizei mit Tränengas vorgegangen, was wiederum auch friedliche Demonstranten getroffen hat. Die Botschaft der Proteste gegen die G7-Länder, die morgen nicht weit entfernt in Evian zusammenkommen, die ging wie so oft in der Gewalt dann unter. Aus Genf, Christiane Ulrich.
1: Die Zugstrecke Hamburg-Hannover ist ab heute komplett gesperrt für Fern- und Regionalverkehr. Die Bahn will Gleise, Signalanlagen und Bahnhöfe erneuern. Es gibt Ersatzverkehr hauptsächlich mit Bussen. Die Strecke Hamburg-Berlin ist dagegen nach einer Grundsanierung wieder freigegeben worden. Zum Wetter, die aktuelle Vorhersage des Deutschen Wetterdienstes. Über den Norden und Osten ziehen Schauer und Gewitter, örtlich kann es kräftig regnen. Ansonsten wolkig, aber trocken, ganz im Süden ist der Himmel stellenweise klar. Die Temperaturen gehen in der Nacht auf 13 bis 6 Grad zurück. Die neue Woche startet im Süden und Südwesten mit Sonne, im Norden und in der Mitte weiter wolkig, im Nordosten noch einzelne Schauer. Die Höchsttemperaturen erreichen 16 bis 23 Grad.
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4: Im Moment gibt es keine Meldung über Verkehrsstörung. Wir wünschen noch eine gute Fahrt.
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1: Ich bin Thomas Brock. Traumstart für die deutsche Fußballnationalmannschaft. Das DFB-Team hat das erste Spiel bei der Weltmeisterschaft deutlich gewonnen. Gegen den WM-Neuling Curaçao hieß es in Houston am Ende 7:1. Die Tore erzielten Felix Metscher, Nico Schlotterbeck, Jamal Musiala, Nathaniel Brown, Dennis Undav und zweimal Kai Havertz. Ein Vorrundenaus wie bei den letzten beiden Weltmeisterschaften ist damit jetzt schon praktisch ausgeschlossen, weil auch 8 Gruppendritte weiterkommen. Die Schweizer haben einen Vorstoß von Rechtskonservativen zur Begrenzung der Migration klar abgelehnt. Bei einer Volksabstimmung sprachen sich laut Hochrechnungen rund 55% der Beteiligten dagegen aus, einen Bevölkerungsdeckel einzuführen.
2: Am Ende ist das Ergebnis doch recht deutlich. Die Schweizer wollen die Migration nicht mit einem künstlichen Bevölkerungsdeckel begrenzen. Was aber klar ist, das Thema bleibt. Viele Menschen sind, wie in Deutschland und anderen Ländern, besorgt über die Zahl der Ausländer im Land. Der Wirtschaftsverband sagt, man müsse das Inlandspotenzial besser ausschöpfen, heißt durch Aus- und Weiterbildung, damit weniger Fachkräfte aus dem Ausland rekrutiert werden müssen. Aus Genf, Christiane Ulrich.
1: Mit der Bahn zu reisen bleibt ein Glücksspiel. Die Strecke zwischen Hamburg und Berlin ist jetzt wieder in Betrieb. Doch schon zeichnen sich für Reisende die nächsten Probleme ab. Es gibt eine Vollsperrung zwischen Hamburg und Hannover.
3: Die Bahn will auf der rund 163 Kilometer langen Strecke Gleise, Weichen, Oberleitungen, Bahnhöfe und Brücken erneuern. Auch an Stellwerken und am Bahndamm bei Eschede wird gearbeitet. Die Bauarbeiten sollen bis 10. Juli dauern und liegen laut Deutscher Bahn wohl im Plan. Fern- und Güterzüge werden umgeleitet. Im Regionalverkehr gibt es ein Ersatzkonzept mit Bussen und Zügen auf einzelnen Abschnitten. Die Verbindung zählt als Nord-Süd-Achse zu den meistbefahrenen Bahnstrecken Deutschlands. Tanja Wagner, Nachrichtenredaktion.
1: Ein zunächst friedlicher Protest gegen den bevorstehenden G7-Gipfel in Frankreich ist in Genf zunehmend eskaliert. Am Nachmittag und Abend schmissen Vermummte zahlreiche Scheiben ein. Die Polizei setzte mehrfach Tränengas ein. Das Treffen der G7-Staats- und Regierungschefs beginnt an diesem Montag in Evian auf der französischen Uferseite des Genfer Sees. Genf liegt rund 50 Kilometer entfernt, aber Frankreich wollte keine Proteste dulden. Deshalb meldeten die Organisatoren die Demo in Genf an. Zum Wetter, die aktuelle Vorhersage des Deutschen Wetterdienstes. Über den Norden und Osten ziehen Schauer und Gewitter, örtlich kann es kräftig regnen. Ansonsten wolkig, aber trocken, ganz im Süden ist der Himmel stellenweise klar. Die Temperaturen gehen in der Nacht auf 13 bis 6 Grad zurück. Die neue Woche startet im Süden und Südwesten mit Sonne, im Norden und in der Mitte weiter wolkig, im Nordosten noch einzelne Schauer. Die Höchsttemperaturen erreichen 16 bis 23 Grad.
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4: Uns liegen im Moment keine Meldungen über Verkehrsstörungen vor. Wir wünschen noch eine gute Fahrt.
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1: Ich bin Thomas Brock. Schützenfest zum WM-Auftakt für die deutsche Fußballnationalmannschaft. Die DFB-Auswahl hat in Houston ihr erstes Gruppenspiel gegen Außenseiter Curaçao mit 7:1 gewonnen.
2: Das deutsche Team erwischte einen Traumstart mit einem frühen Tor von Metscher. Dann verlor die DFB-Auswahl kurz den Faden. Komenencia überwand Torwartrückkehrer Neuer zum 1:1 für Curaçao. Danach aber Einbahnstraße für Deutschland. Schlotterbeck und Havertz per Elfmeter stellten noch vor der Pause auf 3:1. Im zweiten Durchgang schraubten Musiala, Brown, Undav und nochmal Havertz das Ergebnis in die Höhe. 7:1. Ein toller WM-Auftakt für die deutsche Mannschaft. Das macht Lust auf mehr. Moritz Einzel, Sportredaktion.
1: Ein zunächst friedlicher Protest gegen den bevorstehenden G7-Gipfel in Frankreich ist in Genf zunehmend eskaliert. Am Nachmittag und Abend schmissen Vermummte zahlreiche Scheiben ein. Die Polizei setzte mehrfach Tränengas ein. Das Treffen der G7-Staats- und Regierungschefs beginnt an diesem Montag in Evian auf der französischen Uferseite des Genfer Sees. Genf liegt rund 50 Kilometer entfernt, aber Frankreich wollte keine Proteste dulden. Deshalb meldeten die Organisatoren die Demo in Genf an. Ökostromtarife werden beim Wechsel des Stromanbieters immer beliebter. Im laufenden Jahr entfielen 81% aller abgeschlossenen Stromverträge auf Tarife mit 100% erneuerbaren Energien, der höchste bislang gemessene Wert. Das geht aus einer Auswertung des Vergleichsportals Verivox hervor.
3: Vor 5 Jahren lag der Anteil der Wechselkunden, die sich für Ökostrom entschieden, noch bei rund 68%. Seitdem ist die Nachfrage kontinuierlich gestiegen. Laut Verivox spielen dabei nicht nur Umwelt- und Klimaschutzaspekte eine Rolle. Häufig seien Ökostromtarife inzwischen auch die günstigste Option für Verbraucher. Ein 3-Personen-Haushalt mit einem Jahresverbrauch von 4000 Kilowattstunden kann durch den Wechsel in einen günstigen Ökostromtarif laut Verivox rund 400 Euro pro Jahr sparen. David Riemer, Redaktion.
1: Nach einem Flugzeugabsturz im US-Bundesstaat Missouri wird befürchtet, dass alle 12 Insassen gestorben sind. Laut Polizei ereignete sich der tödliche Absturz in der Nähe eines Flugplatzes im Raum der Kleinstadt Butler, südlich von Kansas City. Die Luftfahrtbehörde teilte mit, dass es sich wohl um ein Flugzeug handelte, das Fallschirmspringer transportiert. Die Absturzursache ist noch unklar. Zum Wetter, die aktuelle Vorhersage des Deutschen Wetterdienstes. Über den Norden und Osten ziehen Schauer und Gewitter, örtlich kann es kräftig regnen. Ansonsten wolkig, aber trocken, ganz im Süden ist der Himmel stellenweise klar. Die Temperaturen gehen in der Nacht auf 13 bis 6 Grad zurück. Die neue Woche startet im Süden und Südwesten mit Sonne, im Norden und in der Mitte weiter wolkig, im Nordosten noch einzelne Schauer. Die Höchsttemperaturen erreichen 16 bis 23 Grad.
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4: Im Moment gibt es keine Meldung über Verkehrsstörungen. Wir wünschen noch eine gute Fahrt.
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5: Ich bin Thomas Brock. Nach wochenlangen Verhandlungen haben die USA und der Iran eine vorläufige Übereinkunft für einen Ausweg aus dem Irankrieg gefunden. Zunächst teilte der Vermittler Pakistan mit, dass ein Friedensabkommen erzielt worden sei. Es soll am Freitag in der Schweiz unterzeichnet werden. Auch US-Präsident Trump bestätigte den Abschluss eines Abkommens mit dem Iran. Er genehmige hiermit die Öffnung der Straße von Hormuz für eine mautfreie Schifffahrt und ordne gleichzeitig die sofortige Aufhebung der US-Seeblockade gegen iranische Häfen an, schrieb Trump auf seiner Plattform True Social. Die deutsche Fußballnationalmannschaft ist mit einem deutlichen Sieg in die WM gestartet. Das Team von Bundestrainer Nagelsmann gewann in Houston gegen den WM-Neuling Curaçao mit 7:1. Die Tore erzielten Metscher, Schlotterbeck, Musiala, Brown, Undav und zweimal Havertz.
6: Am Ende ist es zwar die erwartete klare Nummer, aber zwischendurch haben die deutschen Fans schon verdutzt geguckt. Denn nach einem starken Beginn und dem frühen Tor durch Metscher verliert das deutsche Team die Ordnung. Die Spieler aus der Karibik kommen mit ihrem ersten Torschuss nach 20 Minuten zu ihrem ersten WM-Tor, was die Fans in Blau und Gelb im Stadion in Ekstase versetzt. Doch kurz vor der Halbzeit fängt sich das deutsche Team wieder, erhöht nach und nach und verhindert so eine Blamage zum Auftakt, anders als bei den zwei Weltmeisterschaften davor. Aus Houston, Thomas Bremser.
5: In einer weiteren Partie trennten sich die Niederlande und Japan 2:2 unentschieden. Ein zunächst friedlicher Protest gegen den bevorstehenden G7-Gipfel in Frankreich ist in Genf zunehmend eskaliert. Vermummte warfen zahlreiche Scheiben ein und setzten ein Auto und Müllcontainer in Brand.
7: Es ging alles so friedlich los, aber ein Block von Vermummten hat dem Protest dann seinen hässlichen Stempel aufgedrückt. Die Leute rissen Pflastersteine aus der Erde und Sperrholzplatten von Schaufenstern und schmissen dann die Scheiben ein. An mehreren Stellen ist die Polizei mit Tränengas vorgegangen, was wiederum auch friedliche Demonstranten getroffen hat. Aus Genf, Christiane Ulrich.
5: Die Zugstrecke Hamburg-Hannover ist seit gestern komplett gesperrt für Fern- und Regionalverkehr. Die Bahn will Gleise, Signalanlagen und Bahnhöfe erneuern. Es gibt Ersatzverkehr hauptsächlich mit Bussen. Die Strecke Hamburg-Berlin ist dagegen nach einer Grundsanierung wieder freigegeben worden. Zum Wetter, die aktuelle Vorhersage des Deutschen Wetterdienstes. Über den Norden und Osten ziehen Schauer und Gewitter, örtlich kann es kräftig regnen. Ansonsten wolkig, aber trocken, ganz im Süden ist der Himmel stellenweise klar. Die Temperaturen gehen in der Nacht auf 13 bis 6 Grad zurück. Die neue Woche startet im Süden und Südwesten mit Sonne, im Norden und in der Mitte weiter wolkig, im Nordosten noch einzelne Schauer. Die Höchsttemperaturen erreichen 16 bis 23 Grad.
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1: Ich bin Thomas Brockt. Wochenlang wurde verhandelt, nun haben die USA und der Iran nach Angaben des Vermittlers Pakistan und der US-Regierung eine vorläufige Übereinkunft für einen Ausweg aus dem Iran-Krieg gefunden. Nach intensiven Gesprächen sei ein Abkommen erzielt, schrieb Pakistans Ministerpräsident Sharif auf der Plattform X. Kurz darauf bestätigte auch US-Präsident Trump den Abschluss eines Abkommens.
2: Der Deal ist erst perfekt, wenn er unterschrieben ist. Und das soll Ende der Woche in der Schweiz passieren, angeblich persönlich und offiziell. Geburtstagsgeschenk für Trump, die Straße von Hormuz wird frei befahrbar. Beide Länder heben ihre Seeblockaden auf. Ob der Iran Gebühren erheben wird, ist unklar. Weitere Verhandlungen über alle technischen Details sind nun geplant. Das iranische Atomprogramm, die Uranvorräte und der Stopp einer Unterstützung von Terrormilizen wie Hisbollah oder Hamas. Aus den USA, Tina Eck.
1: Die deutsche Fußballnationalmannschaft ist mit einem deutlichen Sieg in die WM gestartet. Das Team von Bundestrainer Nagelsmann gewann in Houston gegen den WM-Neuling Curaçao mit 7:1. Die Tore erzielten Metscher, Schlotterbeck, Musiala, Brown, Undav und zweimal Havertz. In einer weiteren Partie trennten sich die Niederlande und Japan 2:2 unentschieden. Die Schweizer haben einen Vorstoß von Rechtskonservativen zur Begrenzung der Migration klar abgelehnt. Bei einer Volksabstimmung sprachen sich rund 55% dagegen aus, einen Bevölkerungsdeckel einzuführen.
3: Am Ende ist das Ergebnis doch recht deutlich. Die Schweizer wollen die Migration nicht mit einem künstlichen Bevölkerungsdeckel begrenzen. Was aber klar ist, das Thema bleibt. Viele Menschen sind, wie in Deutschland und anderen Ländern, besorgt über die Zahl der Ausländer im Land. Der Wirtschaftsverband sagt, man müsse das Inlandspotenzial besser ausschöpfen, heißt durch Aus- und Weiterbildung, damit weniger Fachkräfte aus dem Ausland rekrutiert werden müssen. Aus Genf, Christiane Ulrich.
1: Ein zunächst friedlicher Protest gegen den bevorstehenden G7-Gipfel in Frankreich ist in Genf zunehmend eskaliert. Am Nachmittag und Abend schmissen Vermummte zahlreiche Scheiben ein. Die Polizei setzte mehrfach Tränengas ein. Das Treffen der G7-Staats- und Regierungschefs beginnt heute in Evian auf der französischen Uferseite des Genfer Sees. Genf liegt rund 50 Kilometer entfernt, aber Frankreich wollte keine Proteste dulden. Deshalb meldeten die Organisatoren die Demo in Genf an. Zum Wetter, die aktuelle Vorhersage des Deutschen Wetterdienstes. Über den Norden und Osten ziehen Schauer und Gewitter, örtlich kann es kräftig regnen. Ansonsten wolkig, aber trocken, ganz im Süden ist der Himmel stellenweise klar. Die Temperaturen gehen in der Nacht auf 13 bis 6 Grad zurück. Die neue Woche startet im Süden und Südwesten mit Sonne, im Norden und in der Mitte weiter wolkig, im Nordosten noch einzelne Schauer. Die Höchsttemperaturen erreichen 16 bis 23 Grad.
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4: Im Moment gibt es keine Meldung über Verkehrsstörung. Wir wünschen eine gute Fahrt.
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